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1: One Republic mit Need Your Love.
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1: Ich bin Tine Klinach. Zur finanziellen Stabilisierung der Pflegeversicherung soll nach Plänen von Gesundheitsministerin Wagen ein Paket mit Ausgabenbremsen und zusätzlichen Einnahmen kommen. So sind Änderungen bei den Zuschlägen für Heimbewohner vorgesehen und höhere Beiträge für Versicherte ohne Kinder.
2: Die Zuzahlungen für die Versorgung in Pflegeheimen sollen langsamer ansteigen als bisher. Einsparziel 2,6 Milliarden Euro. Kinderlose sollen ab dem kommenden Jahr 0,1% mehr Beitrag zahlen. Außerdem geplant Einschränkungen bei der beitragsfreien Mitversicherung von Ehepartnern und eine höhere Einkommensgrenze, bis zu der Versicherungsbeiträge fällig werden. Aus Berlin, Thomas Thonfeld.
1: Vor dem Hintergrund stockender US-amerikanischer Vermittlungen hat sich der ukrainische Präsident Selenskyj in einem offenen Brief an den russischen Staatschef Putin gewandt und direkte Friedensgespräche angeboten. Die Staatsführer sollten die Schlüsselfragen selbst besprechen, hieß es in dem Schreiben. Kiew und Moskau als Ort für die Unterredungen schloss Selenskyj dabei aus. Als Antwort wiederholte der Kreml nur sein altes Angebot für Verhandlungen in Moskau. Der Tankrabatt geht in die zweite Halbzeit. Die befristete Steuersenkung auf Benzin und Diesel läuft Ende des Monats aus. Die Chefin des Verbraucherzentrale Bundesverbands, Ramona Popp, fordert deshalb weitere Entlastungen für private Haushalte.
3: Die Stromsteuer soll für alle Privathaushalte gesenkt werden. Das ist die Forderung der Verbraucherchefin. Das würde die Menschen dauerhaft entlasten und gleichzeitig die Abhängigkeit von fossilen Energien verringern, sagt sie. Union und SPD hatten eine solche Maßnahme im Koalitionsvertrag angekündigt, sie bisher aber nur für bestimmte Wirtschaftsbereiche umgesetzt. Laut einer Forsa-Umfrage hat eine große Mehrheit der Befragten ohnehin nicht das Gefühl, dass die bisherigen Maßnahmen ihren Alltag spürbar erleichtern. Zoe Tassovali, Redaktion.
1: In einem Prozess in Frankreich ist der in Deutschland bereits wegen dreifachen Kindsmords verurteilte sogenannte Maskenmann wegen...
3: Zoe Tassovali, Redaktion.
1: In einem Prozess in Frankreich ist der in Deutschland bereits wegen dreifachen Kindsmords verurteilte sogenannte Maskenmann

0: und trocken ist, ziehen im Norden und in den östlichen Mittelgebirgen einzelne Schauer sowie örtlich kräftige Gewitter durch. Mit Höchstwerten zwischen 18 und 22 Grad heute. Ähnlich auch der Stadt ins Wochenende. Wolken und Regen, teils Gewitter an den Alpen. Im Osten sowie später auch im Süden teils heiter und trocken. Das Ganze mit bis zu 25 Grad in der Spitze.
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1: Teddy Swims mit Mr. Know-It-All.
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2: Clock Clock mit Out of the Dark.
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1: Ich bin Tine Klimach. Kreml-Chef Putin hat die Warnungen vor einem womöglich baldigen Angriff Moskaus auf ein NATO-Land als Unsinn zurückgewiesen. Es sei eine bewusste Provokation, sagte Putin bei einem Treffen mit Vertretern großer internationaler Nachrichtenagenturen.
2: Putin warf dem Westen Desinformation vor, es gehe nur darum, vor den Bürgern höhere Verteidigungsausgaben zu rechtfertigen. Klar ist aber auch, dass Putin mit seinem Angriffskrieg gegen die Ukraine jedwedes Vertrauen im Westen verspielt hat. Bei dem Treffen hier in St. Petersburg mit Journalisten kritisierte er vor allem Deutschland für seine Waffenlieferungen an die Ukraine. Und er lobte die AfD, deren Vertreter sich hier beim Wirtschaftsforum für eine Wiederaufnahme von Gaslieferungen an Deutschland einsetzen. Putin sagte, dass Russland sofort wieder liefern könne. Aus St. Petersburg, Ulf Mauder.
1: Unionsfraktionschef Jens Spahn hat Gesundheitsministerin Wagen gegen Kritik an ihren Plänen zur finanziellen Stabilisierung der Pflegeversicherung verteidigt. Es sei ein notwendiger Schritt, sagte Spahn im ARD-Interview der Woche. Pflegeversicherung wie Krankenversicherung seien schlicht pleite. Nach den neuen Gesetzesplänen müssen sich Heimbewohner, Gutverdiener und Menschen ohne Kinder auf Mehrbelastungen einstellen. Sozialverbände kritisieren die Pläne scharf. Mit Streiks im Einzelhandel will die Gewerkschaft Verdi auch heute Druck in den laufenden Tarifverhandlungen machen. In verschiedenen Städten wie Berlin, Erfurt, Ingolstadt oder Saarbrücken sind Kundgebungen geplant. Für Kunden erwartet der Handelsverband keine großen Auswirkungen.
3: Ein Kompromiss im Tarifstreit ist weiter nicht in Sicht. Verdi fordert 7% mehr Geld für die Beschäftigten im Handel. Die Angebote der Arbeitgeber liegen noch deutlich darunter, auch wegen längerer Laufzeiten. Die Gewerkschaft spricht von einer Frechheit, zumal es den Konzern wirtschaftlich hervorragend gehe. Viele Beschäftigte wüssten aber gar nicht mehr, wie sie ihr tägliches Leben finanzieren sollen. Vor allem auch im Einzelhandel, wo besonders viele in Teilzeit arbeiten. Aus Berlin, Thomas Brockt.
1: Die Obduktion des als Timi bekannten Buckelwals auf dem Strand der dänischen Insel Anholt ist in den späten Abendstunden beendet worden. Eine klare Todesursache konnte das Expertenteam bei den Untersuchungen zunächst nicht feststellen. Etwa eine Verletzung sei nicht zu erkennen gewesen, hieß es. Klar ist nun auch, dass das Tier, wie bereits vermutet, ein Weibchen ist. Die Ergebnisse der entnommenen Proben werden erst in ein paar Monaten erwartet. Das Wetter, die Vorhersage des Deutschen Wetterdienstes. Mal Sonne, mal Schauer und auch Gewitter. Es bleibt weiter wechselhaft. Während es im Süden oft freundlich und trocken ist, ziehen im Norden und in den östlichen Mittelgebirgen einzelne Schauer sowie örtlich kräftige Gewitter durch. Es bleibt weiter wechselhaft. Während es im Süden oft freundlich und trocken ist, ziehen im Norden und in den östlichen Mittelgebirgen einzelne Schauer sowie örtlich kräftige

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2: Ich bin Tine Klimach. Die gesetzliche Pflegeversicherung steckt in chronischen Finanznöten. Bundesgesundheitsministerin Nina Wagen will das System stabilisieren. Jetzt liegt ein Reformkonzept auf dem Tisch. Heimbewohner, Gutverdiener und Menschen ohne Kinder müssen sich auf mehr Belastungen einstellen. Gesundheitsministerin Wagen verteidigte die Pflegepläne.
3: Wir haben jetzt einen Gesetzentwurf vorgelegt, der zum einen dafür sorgt, dass die Finanzen wieder stabilisiert werden, der aber zum anderen, das ist mir auch wichtig, dafür sorgt, dass sich die Versorgung für die Menschen auch verbessert.
2: Das neue Konzept zur Pflegeversicherung soll bis zur Sommerpause ins Kabinett kommen. Bisher konnte keine Waffenruhe im Libanon Frieden zwischen Israel und der Hisbollah schaffen. Jetzt hat die Hisbollah einen neuen Anlauf zurückgewiesen. Deren Chef lehnte vor allem Forderungen nach einer Entwaffnung ab.
4: Die Hisbollah habe niemanden zugesagt, auf Widerstand oder Vergeltung zu verzichten. So drückte sich ihr Generalsekretär aus. Solange die Angriffe Israels anhielten, werde die Organisation ihre militärischen Aktionen fortsetzen. Die jüngste Vereinbarung wurde zwischen Israel und dem Libanon getroffen, ohne Beteiligung der Hisbollah. Demnach soll die Miliz ihre Angriffe auf Israel einstellen und sich aus dem Südlibanon zurückziehen. Die Hisbollah will einer Waffenruhe erst zustimmen, wenn die israelischen Angriffe eingestellt werden. Bereits seit dem Morgen kam es im Libanon erneut zu mehreren Angriffen. Aus Beirut, Amira Rajab.
2: Beim Internationalen Wirtschaftsforum in St. Petersburg hat der russische Präsident Putin eine Pressekonferenz für ausländische Nachrichtenagenturen gegeben. In seinen Antworten zeigt er sich für seinen Krieg gegen die Ukraine weiter siegesgewiss. Parallel dazu hat ihm der ukrainische Präsident Selenskyj in einem offenen Brief direkte Friedensgespräche in einem Drittstaat angeboten. Als Antwort wiederholte der Kreml nur sein altes Angebot für Verhandlungen in Moskau. Die Entertainer Joko Winterscheid und Klaas Häufer-Umlauf haben ihre freie Sendezeit bei ProSieben genutzt, den Alltag an der ukrainischen Front aus Sicht Betroffener zu dokumentieren. Die eigentlich geplanten 15 Minuten Sendezeit, die beiden bei ihrem Haussender ProSieben in einer Spielshow gewonnen hatten, wurden am Abend für den Film Joko und Klaas Live – Don't Look Back Away auf mehr als 3 Stunden verlängert. 6 Menschen, darunter ein Evakuierungshelfer und ein Polizist, erzählen und zeigen das Grauen des mittlerweile mehr als 1500 Tage dauernden Krieges. Das Wetter, die Vorhersage des Deutschen Wetterdienstes. Mal Sonne, mal Schauer und auch Gewitter. Es bleibt weiter wechselhaft. Während es im Süden oft freundlich und trocken ist, ziehen im Norden und in den östlichen Mittelgebirgen einzelne Schauer sowie örtlich kräftige Gewitter durch. Mit Höchstwerten zwischen 18 und 22 Grad heute. Ähnlich auch der Start ins Wochenende. Wolken und Regen, teils Gewitter an den Alpen. Im Osten sowie später auch im Süden teils heiter und trocken. Das Ganze mit bis zu 25 Grad in der Spitze.
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6: Johannes, was denn?
7: Glaubst du, wir sind ganz alleine jetzt?
6: Ich glaube schon.
7: Oder hört irgendjemand zu?
6: Es gibt mit Sicherheit auch Menschen, die wieder kein Brückentag bekommen konnten oder so.
7: Ja.
6: Oder die Arbeit so sehr lieben, dass schon ein Feiertag, der so einfach mal mitten am Donnerstag in die Woche fällt, ihnen eigentlich alles kaputt

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0: Auch am Brückentag wollen wir natürlich mit euch spielen und zum Teil auch raten in 2 Stunden. Auf meine nächste Quiz-Herausforderung freue ich mich gegen einen von euch.
2: Eine geile Frage diesmal. Sehr, sehr lustig.
0: Toll.
2: Ja, du wirst sie nicht wissen, aber die Frage ist lustig. Ich habe übrigens letzte Woche nicht gewonnen?
0: Ja.
2: Das Duell gegen Stefan aus Bruchköbel, wir hören nochmal rein.
0: Ja. Die Frage der Woche, ihr beiden. Luise ist oder war A. das erste Wildschwein, das für die Polizei gearbeitet hat. B. der Name von allen 4 Töchtern von Karl Marx. Oder C, eine finnische Warn-App für Rentierüberquerungen. Luise, was ist oder war das?
2: Ich habe eine Idee.
3: Ich auch und ich würde B sagen.
0: B, der Name von allen 4 Töchtern von Karl Marx?
2: Ja, gut, das ist natürlich auch, das passt ja auch zum Kommunismus, Sozialismus, die Gleichheit, ne? Dass man sagt, man gibt dann auch alle den gleichen Namen.
0: Was ist deine Idee, Johannes?
2: Meine Idee war tatsächlich, und ich meine mich an irgendeinen Zeitungsartikel erinnern zu können, dass das die Polizeisau war. Ich glaube, dass die Luise hieß. Ich habe das mal irgendwo gehört.
0: Johannes Wildschwein und du, lieber Stefan, der Name von allen 4 Töchtern von Karl Marx.
2: Ja.
3: Jawohl.
2: So, pass auf.
0: Die richtige Antwort, Achtung, Luise, war bei der Polizei in Niedersachsen ein Wildschwein, das als Suchtier eingesetzt wurde für Rauschmittel und Sprengstoff. Weil Hunde damals bei zu großer Hitze schnell aufgegeben haben und Wildschweine auch bei großer Hitze unbeeindruckt weitergeschnüffelt haben.
2: Ach, es tut auch heute noch gut.
0: Ja, merkt man gar nicht.
2: Erlebnis.
0: Wenn ihr auch dieses schöne Gefühl und die schöne FFH-Tasse gewinnen wollt, meldet euch jetzt an der 069 19 72 5.
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4: Ich bin Tine Klimach. Die gesetzliche Pflegeversicherung steckt in chronischen Finanznöten. Bundesgesundheitsministerin Nina Wagen will das System stabilisieren. Jetzt liegt ein Reformkonzept auf dem Tisch. Heimbewohner, Gutverdiener und Menschen ohne Kinder müssen sich auf Mehrbelastungen einstellen. Gesundheitsministerin Wagen verteidigte die Pflegepläne.
5: Wir haben jetzt einen Gesetzentwurf vorgelegt, der zum einen dafür sorgt, dass die Finanzen wieder stabilisiert werden, der aber zum anderen, das ist mir auch wichtig, dafür sorgt, dass sich die Versorgung für die Menschen auch verbessert.
4: Das neue Konzept zur Pflegeversicherung soll bis zur Sommerpause ins Kabinett kommen. Bisher konnte keine Waffenruhe im Libanon Frieden zwischen Israel und der Hisbollah schaffen. Jetzt hat die Hisbollah einen neuen Anlauf zurückgewiesen. Deren Chef lehnte vor allem Forderungen nach einer Entwaffnung ab.
6: Die Hisbollah habe niemanden zugesagt, auf Widerstand oder Vergeltung zu verzichten. So drückte sich ihr Generalsekretär aus. Solange die Angriffe Israels anhielten, werde die Organisation ihre militärischen Aktionen fortsetzen. Die jüngste Vereinbarung wurde zwischen Israel und dem Libanon getroffen, ohne Beteiligung der Hisbollah. Demnach soll die Miliz ihre Angriffe auf Israel einstellen und sich aus dem Südlibanon zurückziehen. Die Hisbollah will einer Waffenruhe erst zustimmen, wenn die israelischen Angriffe eingestellt werden. Bereits seit dem Morgen kam es im Libanon erneut zu mehreren Angriffen. Aus Beirut, Amira Rajab.
4: Beim Internationalen Wirtschaftsforum in St. Petersburg hat der russische Präsident Putin eine Pressekonferenz für ausländische Nachrichtenagenturen gegeben. In seinen Antworten zeigt er sich für seinen Krieg gegen die Ukraine weiter siegesgewiss. Parallel dazu hat ihm der ukrainische Präsident Zelensky in einem offenen Brief direkte Friedensgespräche in einem Drittstaat angeboten. Als Antwort wiederholte der Kreml nur sein altes Angebot für Verhandlungen in Moskau. Die Entertainer Joko Winterscheid und Klaas Häufer-Umlauf haben ihre freie Sendezeit bei ProSieben genutzt, den Alltag an der ukrainischen Front aus Sicht Betroffener zu dokumentieren. Die eigentlich geplanten 15 Minuten Sendezeit, die die beiden bei ihrem Haussender ProSieben in einer Spielshow gewonnen hatten, wurden am Abend für den Film Joko und Klaas Live – Don't Look Back Away auf mehr als 3 Stunden verlängert. 6 Menschen, darunter ein Evakuierungshelfer und ein Polizist, erzählen und zeigen das Grauen des mittlerweile mehr als 1500 Tage dauernden Krieges.
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7: Es sind einige Wolken da, nachher wechseln die sich aber mit der Sonne ab. Später dann an diesem Freitag kann es auch noch mal regnen, vereinzelt sind Gewitter möglich. Vor allem im Norden, im Süden bleibt es freundlicher. Die Temperaturen liegen zwischen 18 und 22 Grad. Und der Trend, auch das Wochenende bleibt durchwachsen. Und wir schauen noch auf die Straßen um 6:15. Da habe ich aktuell keine Meldungen über Verkehrsstörungen. Allen unterwegs eine gute Fahrt.
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0: Guten Morgen, Hessen. Hier ist Hitradio FFH am Freitag. Die Kommunen, ja, haben klamme Kassen, kein Geld mehr da. Nicht mal mehr zum Beispiel für Blumen im Stadtbild oder so. Und wenn das tatsächlich der Fall ist, machen es die Einwohner inzwischen selbst. So läuft das in Witzenhausen im Werra-Meißner Kreis in Nordhessen.
1: Ja, und die Anwohner sagen da, FFH-Reporterin Madeleine Kassim, also nicht mit uns, was das Sparen angeht.
2: Ja, genau so ist es. Der Anblick war einigen Bürgern zu trist und die haben das quasi jetzt selbst in die Hand genommen und alles an Töpfen und Kübeln bepflanzt, was sie in der Stadt so finden konnten. Jetzt fehlt aber noch das Rathaus. Und weil Blumen ja natürlich Geld kosten, ist die Aktion entstanden, Kauf der Stadt eine Blume und Witzenhausen blüht auf. Und da kann sich wirklich jeder beteiligen und spenden. Also entweder so viel man will oder auch direkt 20 Euro für einen ganzen Blumenkasten. Spenden könnt ihr heute ab 11 Uhr auf dem Marktplatz oder vorab bei Hugo Hase oder Schön und Gesund. Und als Dank gibt's eine Urkunde und die Nummer des gespendeten Blumenkastens. Und da kann man ja wirklich dann den ganzen Sommer stolz drauf sein.
0: Ja, ja, vielleicht ist die Kirschenernte schlecht ausgefallen in Witzenhausen. Nein, es war eine Gewerbesteuerrückzahlung im letzten Jahr. Deswegen ist die Stadtkasse leer. Und falls ihr euch gefragt habt, das Wässern und das Pflegen der Pflanzen, das übernehmen tatsächlich auch die Einwohner von Witzenhausen selbst.
1: Ja, so eine schöne Aktion. Wäre ja auch ein Witz, wenn die Witzenhäuser die Stadt blumentechnisch nicht doch noch schön und bunt kriegen, oder?
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0: Guten Morgen, ihr Brückentagsdurcharbeiter. Heute ist der 5. Juni und gleich für euch ein Greatest Hit, Taylor Dane. Prove Your Love. Und dazu aktuelles von Ray Garvey. Irgendwo zwischen Country und Folk, Take This Heart, noch vor 6 Uhr.
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2: Flugzeug zusammengesackt, Suche nach der Ursache. Nene Brown angeblich vor Wechsel zu Bayern. Das Wetter, Sonne und Wolken bis 22 Grad.
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2: Ich bin Maike Stolz, guten Morgen. Plötzlich sackt das Fahrwerk in sich zusammen. Nach der Panne bei einem Dreamliner am Frankfurter Flughafen geht die Suche nach der Ursache weiter. Die Maschine der Lufthansa soll nachher repariert werden. Mehrere Menschen wurden bei dem Vorfall gestern verletzt. FFH-Reporterin Ursula Winkler.
3: Der Flieger stand gerade in einer Parkposition und wurde vorbereitet für einen Langstreckenflug nach Los Angeles. Die Fluggastbrücke lag schon an den Türen an. Gleich sollten die Passagiere boarden, aber urplötzlich lag das Flugzeug auf der Nase. Das Bugfahrwerk war einfach eingeklappt. Einige verletzte Bodenmitarbeiter und Crewmitglieder, die schon an Bord waren, wurden sofort medizinisch versorgt. Die Maschine ist beschädigt, der Flug wurde gestrichen. Wie es zu der Panne kam, ist noch unklar. Der Dreamliner gehört zu den modernsten Langstreckenjets der Lufthansa-Flotte.
2: Ein Mann rast mit dem Auto über den Magdeburger Weihnachtsmarkt. 6 Menschen sterben, Hunderte werden verletzt. Im Prozess gegen den 50-jährigen Todesfahrer hat die Generalstaatsanwaltschaft lebenslang gefordert, inklusive anschließender Sicherungsverwahrung. Heute geht die Verhandlung weiter. Der als Timmy bekannte Buckelwal ist am Strand der dänischen Insel Anholt obduziert worden. Das Expertenteam hat die Untersuchung am Abend beendet. Eine klare Todesursache wurde erstmal nicht gefunden. Wie schon vermutet, ist das Tier ein Weibchen. FFH-Reporterin Sigrid Harms.
4: Zu Beginn schnitten die Walexperten noch mit langen Messern gezielt durch die dicke Fettschicht, die den Wal zusammenhielt. Dadurch konnten die Fäulnisgase entweichen, die sich in seinem Inneren gebildet hatten. Am Ende musste ein Bagger ran, um das tonnenschwere Tier zu öffnen. Die Organe und Eingeweide des Buckelwals sollen genau untersucht werden. Die Experten wollen herausfinden, woran Timmy gestorben ist. Eine seltene Gelegenheit für die Wissenschaftler, denn Buckelwale sind schwer in ihrem natürlichen Lebensraum zu erforschen.
2: Nationalspieler Nene Brown von der Frankfurter Eintracht zieht es offenbar nach der WM zum FC Bayern München. Entsprechende Medienberichte wollte Brown in einer DFB-Presserunde am späten Abend auf FFH-Nachfrage aber nicht bestätigen. FFH-Reporterin Sonja Pahl.
5: Nene Brown lächelt kurz, als ich ihm die Frage nach dem FC Bayern stelle, sagt dann aber ganz ernst, ich konzentriere mich voll und ganz auf die WM, ich werde die Gerüchte nicht kommentieren. Und ist sich dabei auch sicher, er werde sich von der Unruhe nicht während der WM ablenken lassen. Angeblich haben sich Brown und Bayern schon auf einen Wechsel geeinigt, jetzt müssen die Clubs verhandeln. Die Eintracht denkt angeblich an eine Ablöse von über 60 Millionen Euro.
2: Und noch zum FFH-Wetter. Es sind einige Wolken da, nachher wechseln die sich aber mit der Sonne ab. Später an diesem Freitag kann es dann auch noch mal regnen. Vereinzelt sind sogar Gewitter möglich, vor allem im Norden. Im Süden bleibt es freundlicher. Die Temperaturen liegen zwischen 18 und 22 Grad und der Trend, auch das Wochenende bleibt noch durchwachsen.
0: Der FFH-Verkehrsservice um 6:02, alles frei, gute Fahrt.
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0: Guten Morgen am Freitag.
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0: 5 Minuten nach 6 im FFH-Land an einem Tag, der ein Freitag ist, sich aber anfühlt wie irgendwas, keine Ahnung, zwischen Sonntag und Montag, weil es ist halt Brückentag und man weiß ja dann immer gar nicht so genau, was für ein Tag ist, ne?
1: Ja, es ist tatsächlich der letzte Brückentag, glaube ich, bis nach Weihnachten erst wieder.
0: Tja.
1: Leere Straßen, leere Büros, in manchen Firmen mehr Abwesenheitsnotizen als Mitarbeiter. Und wenn ihr zu den tapferen Menschen gehört, die heute ran müssen, tröstet euch. Wir haben auch mal wieder verpennt und den Brückentag nicht freigenommen.
0: Ja, aber wir sind ja in guter Gesellschaft hier mit Anke.
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3: Für mich noch einen Kaffee, Anke.
4: Mit oder mit ohne Milch?
3: Mit ohne.
4: Stefan, wenn Lehrer heute nicht arbeiten müssen, haben die dann eigentlich jugendfrei?
5: Dann hätten Orthopäden ja kniefrei und Politiker schwindelfrei.
4: Ich will auch frei haben.
5: Hast du doch.
4: Hä?
5: Bleifrei.
6: Einmal die drei und eine Packung der Arbeitsplätzchen.
4: Momentchen mal bitte. Stefan, an so einem Brückentag kommt mir ja zugute, dass ich ein Morgenmensch bin.
5: Du?
4: Ja, ich mach alles am liebsten morgen.
6: Also die Überzeugung, die meiste Zeit bei der Arbeit glücklich zu sein, sank in Deutschland binnen 2 Jahren von 41% auf 24%.
4: Manche Jobs sind eh nur mit einem hohen Gehalt zu ertragen.
5: Du meinst deinen?
4: Ja. Und zwar Alkoholgehalt. Grüß euch, Helden. Macht 87.200

0: Guten Morgen, hier ist FFH am Brückentagsfreitag, 13 Minuten nach 6 bei ganz angenehmen Temperaturen nachher. Im Laufe des Tages maximal 22 Grad, also relativ okay, nicht so super heiß. Und wir haben auch im Laufe des Tages immer wieder ein paar Regenschauer. Am Abend beruhigt sich's aber wieder, Sonne kommt heute auch durch.
1: Auch toll an solchen Tagen. Es ist nicht viel los auf der Gas, im Moment sogar noch absolut gar nichts. Guten Morgen Hessen mit Britney Spears bei FFH. 14 nach 6.

0: Guten Morgen, Hessen. 17 Minuten nach 6 ist es. An diesem Wochenende geht natürlich alles. Für viele ist es ja ein langes, tolle Feste. Das Lahnuferfest in Gießen zum Beispiel ist schon am Laufen. Jetzt muss das Wetter nur noch wieder einigermaßen perfekt werden. Dann können wir richtig was machen. Und wenn ihr was Kleines habt oder was Mittelgroßes, wo ihr sagt, da brauchen wir noch Zuspruch, wir machen eure Events heute weltberühmt.
1: Patrick Rehn von den Eisenbahnfreunden Bebra. Bei euch können wir Sonntag mit der Family Eisenbahn fahren. Und zwar wie früher, ne? Am Wasserturm.
2: Ja, und unser Verein hat dort in den 1980er bis 90er Jahren eine kleine Schmalspurbahn gebaut. Die Züge sind früher in Bergwerken, in der Land- und Forstwirtschaft und Steinbrüchen unterwegs gewesen. Aber wir haben auch ein paar Personenzüge.
1: Ja,
0: Biberblitz zum Beispiel.
2: Genau, richtig. Das ist ein alter Triebwagen aus den 1960er Jahren. Der ist damals in Essen bei der Bundesgartenschau gefahren. Und den kleinen Zug, den wir noch haben, unsere Bimmelbahn, die ist bis in die 90er Jahre bei einem Arzt in der Nähe von Hünfeld ums Haus gefahren. Das war quasi seine kleine Privatbahn.
0: Also, großartig.
1: Also Patrick, genau. Ich kann an dieser Stelle schon mal sagen, Johannes ist ganz großer Fan von dem, was ihr so anbietet. Er klickt sich hier wild durch die Homepage.
0: Durch alle kleinen Loks, die ihr habt. Manne, Winfried, Wolfgang, eine ganz süße kleine Dampflok.
1: Und wenn ich jetzt am Sonntag zu euch komme, wie läuft das? Also ich kaufe mir eine Fahrkarte oder wie?
2: Genau, also die Fahrkarten gibt es bei uns im Wasserturm. Da ist eine alte Fahrkartenausgabe aus einem Bahnhof, wo das Gebäude damals stillgelegt worden ist.
1: Cool.
0: Großartig. Also für alle, die ein bisschen was für Eisenbahnen übrig haben und für Familien sicherlich ein Top-Ausflugstipp im Nordosten des FFH-Lands.
2: Und wer Hunger oder Durst hat, unser Kiosk ist bestückt mit Waffeln, Pommes, Wienern.
0: Ja. Das freundliche Metropa-Team.
2: Genau, das Gelände ist weitgehend barrierefrei. Wir haben Parkplätze, Wickelmöglichkeit, also es ist alles top. Da.
1: Klingt doch gut. Eisenbahnfahren am Wasserturm in Bebra. Sonntagmorgen um 10 geht's los. Ja. Viel Spaß euch.
0: Viele Bahnfahrer müssen sich umgewöhnen, dass das Essen nicht aus der Mikrowelle kommt und die Züge weitgehend pünktlich fahren. Ja. Aber wenn ihr auch ein tolles Event habt am Wochenende, 069 19 72 5, wir freuen uns auf mehr solcher Tipps.
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9: MT Melsungen schafft Einzug in Champions League. Mexiko verspricht sichere WM trotz Protesten. Das Wetter, erst Sonne, später auch wieder Schauer.
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9: Ich bin Maike Stolz, guten Morgen. Die MT Melsungen spielt bald erstmals in ihrer Geschichte in der Champions League. Das Kuriose, die Nordhessen haben am Abend das letzte Heimspiel der Saison gegen Top-Team Berlin mit 28:39 zwar verloren, damit aber das Ticket für die Königsklasse gelöst. FFH-Reporterin Madeleine Kassim, wie kommt das zustande?
10: Runtergebrochen, 2 Startplätze in der Champions League sind reserviert für den Tabellenersten und Tabellenzweiten in der Bundesliga, also Magdeburg und wie seit gestern feststeht Berlin. Und weil die MT ja gerade den Europapokal gewonnen hat, hat sie das dritte Ticket gezogen. Während die Nordhessen also trotz Niederlage Grund zum Jubeln hatten, hat die HSG Wetzlar knapp den vorzeitigen Klassenerhalt verpasst. Am letzten Spieltag der Saison am Sonntag geht's für sie um alles.
9: Russlands Präsident Putin hat sich beim Wirtschaftsforum in St. Petersburg im Ukraine-Krieg weiter siegessicher gezeigt. Probleme habe vor allem die ukrainische Gegenseite, sagte er dort bei einer Pressekonferenz. Der ukrainische Präsident Selenskyj bot ihm in einem offenen Brief direkte Friedensgespräche in einem Drittstaat an. Als Antwort wiederholte der Kreml aber nur sein altes Angebot für Verhandlungen in Moskau. Tödlicher Unfall mit einer Fußgängerin in Worms. Ein 35-jähriger Autofahrer stieß am späten Abend mit der 59-jährigen Frau zusammen. Sie starb noch vor Ort an ihren schweren Verletzungen. Die Polizei sucht jetzt nach Zeugen. Wird die Fußball-WM in Mexiko sicher für die Fans? Man sei bereit, das Turnier auszurichten. Alle erforderlichen Sicherheitsvorkehrungen würden eingehalten, sagt Mexikos Außenminister Velasco. Eine Woche vor der Eröffnungsfeier der Fußball-WM erlebt Mexiko Stadt eine Welle von Protesten. FFH-Reporterin Andrea Sosa Cabrios.
11: Große Statuen von Fußballspielern verschiedener Nationalmannschaften schmückten die Prachtstraße Paseo de la Reforma in Mexiko-Stadt. Doch lange blieben sie nicht stehen. Demonstranten rissen die Figuren um. Seit Tagen protestiert eine streikende Lehrergewerkschaft in der mexikanischen Hauptstadt, teils mit Straßenblockaden und gewaltsamen Aktionen. Auch Angehörige von den 130.000 Vermissten sowie Bauernverbände haben Proteste vor und während des Turniers angekündigt.
9: Wechselhaftes Wetter heute im FFH-Land. Schauer und vereinzelt Gewitter, besonders in Nordhessen. Im Süden bleibt es freundlicher. Temperaturen 18 bis 22 Grad, im Bergland um 15 Grad. Auch das Wochenende bleibt noch durchwachsen. Ab Montag wird es dann wieder schöner und auch deutlich wärmer, bis 26 Grad.
12: Im FFH-Verkehrsservice, jetzt haben wir doch ein bisschen was, nämlich einmal die B44 zwischen Biblis und der Abfahrt Mainstraße ist eine Ziege unterwegs. Aufpassen in beiden Richtungen. Dann zwei Vollsperrungen, einmal die A45 Gießen-Dortmund ist dicht zwischen Heiger-Burbach und Willensdorf. Da brennt ein Laster, bitte weiträumig umfahren. Und die gleiche Empfehlung gilt für die Bundesstraße 400 im Werra-Meißner-Kreis. Hier ist zwischen Ulfen und der Auffahrt Sontra Osten Laster im Kreisverkehr umgekippt.
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14: Guten Morgen zusammen.
12: Mit Roxette jetzt in den Freitag. Hits.

0: Guten Morgen, Hessen. 6:55 in einer Woche läuft sie schon, die Fußball-WM. Und die ersten von uns haben bereits Hornhaut an den Fingerkuppen. Und zwar vom vielen Papiertütchen auf Robbe. Keine Fußball-Weltmeisterschaft ohne Panini-Sammelbildchen.
1: Guck. Es gibt jetzt eine gravierende Änderung. Du brauchst so viele Bildchen wie noch nie, weil es leider so viele Mannschaften gibt wie noch nie. Ja, alles aufgebläht. 980 Bilder müssen da rein, ja, ins Album. Das ist schon Stress und ein hoher Kostenfaktor. Ines Koko vom FFH-Hörertelefon. Liebe Ines, du weißt das Ganze nur zu gut. Guten Morgen.
2: Guten Morgen.
1: Deine ganze Familie inklusive dir ist im Panini-Rausch. Und du hast uns dieses Album, darf ich da mal reingucken?
2: Na klar.
1: Johannes, das ist schon ganz dick.
3: Oh. Wie kommst du dazu?
2: Also ich habe schon von klein auf gesammelt.
1: Mhm.
2: Ich glaube 2014, somit das erste Mal richtig.
1: Das hat ja direkt Glück gebracht dann mit,
2: ja,
1: Weltmeister.
2: Und jetzt auch mit meinem Freund, der ist auch Riesensammler.
3: Mhm. Ihr sammelt zu zweit.
2: Zu zweit,
3: ihr müsst
2: ja
3: da auch wahrscheinlich Kohle zusammenlegen, weil das ist ja nicht,
2: ja,
3: billig, ne?
2: Also nicht nur wir, sondern auch die Eltern, seine,
1: ja,
2: Eltern.
1: Es gibt auch fremde Stimmen, die behaupten, du würdest hier bei uns durch den Park laufen oder auch bei dir und würdest fremde Menschen ansprechen, ob,
3: nee,
1: sie Bilder haben zum Sammeln.
3: Nee.
2: Das hatte ich sogar vor. Also
3: Ines!
1: Clever!
3: So, du hast uns Tütchen auch mal hier zur freundlicherweise. Ich habe noch nie ein Panini-Tütchen,
1: nein,
3: aufgerissen.
1: Nee, Johannes, deine Premiere. Ich kann dir jetzt schon sagen, wer nicht drin sein wird, nämlich Manuel Neuer. Und das ist natürlich tragisch, weil,
3: ja,
1: ich habe hier Deutschland aufgemacht. Ines, es ist der Marc-André Ter Stegen, der geplant war.
3: Hör auf!
1: Konnte ja Kai Sau ahnen, dass der sich verletzt.
3: Schon fast hier wieder vergessen, dass der existiert.
1: Hier Gnabry, Mittelstädt, die sind alle nicht dabei.
3: Krass.
1: Die hier drin sind. Naja.
3: Aber Ines, wenn dir Manuel Neuer noch fehlt, ich habe den noch als Duplo-Sammelbild von 2014.
1: So, jetzt, ja, sag mal, Johannes, wen du hast. Dann könnt ihr Ines und ich gucken, ob wir noch einkleben können.
2: Guck mal, ich habe sogar eine Liste.
1: Ah.
2: Da steht nämlich jeder Spieler, der noch fehlt.
1: Okay, hau
3: ich
1: raus, Johannes.
3: Ich habe einen, der hat mal bei Dortmund gespielt, nämlich Herr Mahlen. Den hätten wir ja gar nicht drucken müssen, den hätten wir auch malen können.
1: Welche Nummer ist denn das? Guck mal hinten drauf.
3: Ach so, da muss man Nummern gucken.
2: Ja, da steht das Land.
3: NED 18. Nederland 18.
2: Der fehlt uns tatsächlich.
1: Oh,
3: siehst du mal, hab ich Glück gebracht.
1: Warte, ich blätter und klebe es ein.
3: Sehr gut. Ines, wir drücken dir die Daumen, dass du das Album noch rechtzeitig voll bekommst. Ich habe irgendwie Leuten hören, diese Partnerschaft, die Sponsorship läuft aus mit, vielleicht ist das letzte Album. Aber dafür ist es ja wahnsinnig fett. Wir hoffen auch sehr, dass du nicht so viel abdrücken musst wie für beste Plätze beim WM-Finale. Toi, toi, toi.
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0: Sarah Stone und To Love Somebody hier bei FFH. 7:15 mittlerweile. Wetter heute teilweise jetzt ganz schön sonnig, aber nachher dann auch wieder Wolken. Wir haben wieder Schauer, wir haben vereinzelt Gewitter und das Wochenende insgesamt bleibt so wechselhaft bei 22, 23 Grad. Temperaturen jetzt aktuell 10 bei euch in Rüsselsheim, 11 in Hofgeismar, 11 auch in Dillenburg. Also das sind so die gerade so zweistelligen Temperaturen.
1: Achtung, unterwegs, es liegt ein Gullideckel da, wo er nicht hingehört, nämlich mitten auf der Autobahn der A661 Oberursel-Egelsbach zwischen Heddernheim und Eckenheim. Bitte vorsichtig fahren. Und für alle Swifties, die schon wach sind, habt ihr ein Glück. Der größte Popstar zurzeit, Taylor Swift, hat einen neuen Song rausgebracht. Wir spielen den hier um 7:05 exklusiv für euch. Die Frau erfindet sich ja gerne mal wieder neu. Im Moment ist sie allerdings irgendwie zurück.

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0: Gleich mit Michael Schultes, aktuellem Hit 5 AM. Und im Greatest Hit von Coldplay. Talk. Erst talken die Nachrichten, dann kommt Coldplay noch vor 7 Uhr.
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10: Flugzeug zusammengesackt, Suche nach der Ursache. Pizzadiebe nach Flucht geschnappt. Das Wetter, Sonne und Wolken bis 22 Grad.
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10: Ich bin Maike Stolz, guten Morgen. Das Fahrwerk sackt in sich zusammen, eine geparkte Boeing kracht zu Boden. Nach dem Schock auf dem Frankfurter Flughafen gestern läuft jetzt die Ursachensuche. Alle Verletzten sind laut Lufthansa inzwischen aus dem Krankenhaus raus. FFH-Reporter Marc Wilhelm.
11: Terminal 1 am Frankfurter Flughafen. Die Maschine wird gerade beladen für den Abflug nach Los Angeles. Die Crew ist schon an Bord, die Passagiere noch nicht. Plötzlich knicken die Räder des vorderen Fahrwerks nach vorne weg. Der Flieger kracht mit der Nase zu Boden. Zwei Crewmitglieder der Lufthansa und mehrere Beschäftigte von Dienstleistern kommen verletzt und zum Check ins Krankenhaus. Laut Lufthansa gehört die Maschine zu den neueren ihrer Flotte. Jetzt laufen weitere Untersuchungen, dann wird das Flugzeug repariert.
10: Kreml-Chef Putin hat die Warnungen vor einem womöglich baldigen Angriff Moskaus auf ein NATO-Land als Unsinn zurückgewiesen. Es sei eine bewusste Provokation, sagte Putin bei einem Treffen mit Vertretern großer internationaler Nachrichtenagenturen. FFH-Reporter Ulf Mauder.
12: Putin warf dem Westen Desinformation vor, es gehe nur darum, vor den Bürgern höhere Verteidigungsausgaben zu rechtfertigen. Klar ist aber auch, dass Putin mit seinem Angriffskrieg gegen die Ukraine jedwedes Vertrauen im Westen verspielt hat. Bei dem Treffen hier in St. Petersburg mit Journalisten kritisierte er vor allem Deutschland für seine Waffenlieferungen an die Ukraine. Und er lobte die AfD, deren Vertreter sich hier beim Wirtschaftsforum für eine Wiederaufnahme von Gaslieferungen an Deutschland einsetzen.
10: In Deutschland wurde er schon wegen dreifachen Kindsmordes verurteilt. Jetzt ist gegen den sogenannten Maskenmann auch in Frankreich ein Urteil gefallen, lebenslange Haft. Das Gericht sprach den 55-jährigen Deutschen laut Medienberichten wegen des Mordes an einem 10-Jährigen schuldig. In Deutschland hatte der Mann in einem Zeitraum von fast 20 Jahren kleine Jungen missbraucht und drei ermordet. Das alte Atomkraftwerk in Biblis kann endgültig abgerissen werden. Das Bundesverwaltungsgericht hat die Revision vom Bund für Umwelt- und Naturschutz abgewiesen. Der hatte gegen die Abrissgenehmigung für den AKW Block A geklagt. Die Befürchtung, es könnte radioaktiv belastetes Material in die Umwelt gelangen. Fast Food zu wörtlich genommen. Drei junge Männer haben mit ihrem Pizzadiebstahl eine Verfolgungsjagd ausgelöst. Im rheinhessischen Gau Odernheim haben sie sich laut Polizei drei unbezahlte Pizzen geschnappt und sind in ein Fluchtauto gesprungen. Weit gekommen sind sie nicht. Die Polizei konnte sie auf der Autobahn stoppen. Und wir schauen noch aufs FFH-Wetter. Erstmal Sonne und Wolken im Wechsel, später auch wieder Schauer und vereinzelt Gewitter, besonders in Nordhessen. Im Süden bleibt es dann freundlicher, Temperaturen 15 bis 22 Grad. Der Trend, das Wochenende bleibt noch wechselhaft, ab Montag wird es dann wieder schöner und wärmer.
0: Eine Warnmeldung im FFH-Verkehrsservice, 7:02 ist es. Achtung auf der A7 Fulda-Kassel zwischen Homberg-Efze und Malzfeld, ein Tier auf der rechten Spur. Und vollgesperrt ist die A45 Gießen Richtung Dortmund weiterhin zwischen Haiger-Burbach und Willensdorf. Dort laufen inzwischen die Löscharbeiten, da hat ein LKW gebrannt. Bitte weiträumig umfahren.
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0: Moin. Und in 5 Minuten die neue Taylor Swift. Hello.

0: 5 nach 7 ist es. Freitagmorgen bei Hitradio FFH. Sie hat es schon wieder getan. Gefühlt ist ja vor einer Woche erst das neue Album von Taylor Swift rausgekommen. Jetzt gibt es heute schon wieder einen neuen Song von ihr. I Knew It, I Knew You heißt der Song und wird der Titelsong vom neuen Toy Story Film.
1: Ja, und da können wir sagen, passend zu Cowboy Woody aus Toy Story, die Hauptfigur, ist Country Taylor wieder zurück. Es wird jetzt den außerhalb der Taylor Swift Bubble Menschen egal sein, aber sie ist zurück im Country-Bereich.
0: Ja, bei den Swifties rechnet man ja in Eras, also so musikalischen Abschnitten von ihr.
1: Ja.
0: Ist das eine neue Ära?
1: Das ist die Debut-Ära von ihrem Debütalbum von ganz damals, als sie noch ganz jung und klein war, Country-Album. Also weiß ich deshalb, weil unsere Kollegin Becky, die großer Swiftie ist, mir das hier gerade auf dem Gang gesagt hat mit dieser Ära.
0: Ja, die auch gefühlt alle 3 Minuten reinkommt und sagt, jetzt ist er da, der neue Song ist da. Taylor Swift hat auf Instagram geschrieben, dass sie schon immer davon geträumt hat, einen Song für die Charaktere zu schreiben, die sie liebt, seit sie 5 ist. In dem Alter hat sie nämlich zum ersten Mal Toy Story gesehen und der Kinostart für den Film zum Song, Toy Story 5, das ist der 23. Juli. Da müssen wir noch ein bisschen drauf warten.
1: Ja, also die besagten Swifties hier bei FFH haben ihn schon für gut befunden. Jetzt spielen wir den natürlich auch für euch. Seit 1 Stunde und 6 Minuten ist er draußen und läuft schon direkt hier bei uns. Taylor Swift und I Knew It, I Knew You.
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0: Sonne, Wolken, vereinzelt auch Regen und Gewitter. Das ist das, was uns heute am Freitag erwartet. 6:40, jetzt die Temperaturen noch frisch, nachher bis 22 Grad.
1: Die A45 bleibt vorläufig voll gesperrt, von Gießen Richtung Dortmund hoch. Und zwar zwischen Haigerburbach und Willensdorf. Da laufen weiterhin die Löscharbeiten an einem LKW. Im Moment haben wir aktuell 5 Kilometer Stau, bereits ab Dillenburg. Ihr solltet das Gebiet weiträumig umfahren, wenn es irgendwie geht. Neck jetzt für die italienischen Momente am Brückentag. Laura non c'è.

0: Guten Morgen, es ist 16 nach 7.
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2: Jetzt wird wieder was gewusst oder im besten Fall auch einfach nur geraten. Ihr spielt gegen uns mit einer schönen, schrägen Frage. Der Preis ist eine FFH-Kaffeetasse und natürlich der Titel Schlaumeier der Woche. Und wo kannst du den denn kaufen? Nirgendwo.
0: Ja. Julia tritt heute an für Team FFH beim Freitagsraten und zwar gegen Claudia Grumpas aus dem Team FFH-Hörer und sie kommt aus Rödermark.
3: Guten Morgen, ihr zwei.
2: Guten Morgen, du eine.
0: Du bist großer Fan von diesem Spiel, habe ich gehört, von Du gegen die.
3: Ja, total.
2: Bist du in irgendeinem Gebiet besonders gut unterwegs? Also liegt dir irgendwas besonders gut?
0: Frankreich wäre gut, wenn dir Frankreich liegt, weil die Frage hat mit Frankreich zu tun, unserem größten Nachbarland.
2: Ich hatte ja noch nicht mal Französisch in der Schule.
0: Ja, aber welche...
3: Ja, aber mal gucken.
0: Es geht nicht um die Sprache, keine Angst.
2: Okay.
0: Welche Aussage über Frankreich stimmt?
3: Okay.
0: A. Es gibt dort über 320 Orte mit dem Namen Saint-Germain. B. Das französische Militär besitzt etwa 200 Brieftauben. Oder C. Jede französische Provinz, jedes Departement hat einen staatlich ernannten Käsebeauftragten, der die regionale Sortenvielfalt des Käses im Departement überwacht.
3: Boah. Das ist schwierig. Das kann
2: also,
3: zu viel sein.
2: Hast du so eine erste Eingebung, was du nehmen würdest?
3: Also ich würde zwischen der ersten und der dritten.
0: Zwischen Saint-Germain und dem Käsebeauftragten.
3: Und, genau.
0: Claudia?
2: Ob die heute noch Tauben haben, ja, ich weiß.
0: Könntest
2: nein.
0: Schlaumeierin der Woche werden und eine Kaffeetasse gewinnen, wenn du dich jetzt festlegst.
3: Okay, dann nehme ich das mit dem Brieftauben.
0: Okay.
2: Ich nehme das mit dem Käse.
0: Gut, ich sag direkt mal, Julia ist raus. Käsebeauftragte. So, Claudia, du könntest jetzt noch gewinnen, wenn die Brieftauben stimmen. Saint-Germain ist ein sehr häufiger Ortsname in Frankreich. Es gibt ihn nur 93 Mal, die Brieftauben stimmen.
3: Nee,
0: ja!
3: Geil!
0: Als letzte Armee in Europa hat die französische etwa 200 Brieftauben. Wenn tatsächlich mal der Ernstfall eintritt und alles nicht mehr geht, kein Internet, kein Strom, dann können sie auf Brieftauben zurückgreifen zur Nachrichtenübermittlung.
3: Wahnsinn.
0: Ja.
2: Herzlichen Glückwunsch.
3: Danke.
0: Perfekt. Endlich hat mal wieder eine Hörerin gewonnen. Super, das freut mich. Tut mir leid, Julia, für dich.
2: Gar kein Problem.
0: Ja,
2: du.
0: Aber du hast ja demnächst auch wieder die Chance, dich zu beweisen.
2: Ja.
0: Und ihr auch, wenn ihr Lust habt, macht mit für nächste Woche 069 19 72 5.
2: Claudia, wir stoßen jetzt erstmal mit einem Stück Käse drauf an.
0: Und
2: gell?
0: Champagner,
3: genau.
0: Ja.
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0: mega angesagte Musik kommt gleich. Das ist Bibi Rexha. Und ja, da ist Faithless gesampelt. New Religion gleich mit Filmmusik aus Ghostbusters. Ray Parker Jr. noch vorhalb für euch.
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15: MT Melsungen schafft Einzug in Champions League. Kritik an Reformplänen der Pflegeversicherung. Das Wetter, erst Sonne, später auch Schauer.
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15: Ich bin Maike Stolz, guten Morgen. Die MT Melsungen spielt bald erstmals in ihrer Geschichte in der Champions League. Das Kuriose, die Nordhessen haben am Abend das letzte Heimspiel der Saison gegen Top-Team Berlin zwar verloren mit 28:39, damit aber das Ticket für die Königsklasse gelöst. FFH-Reporterin Madeleine Kassim, wie kommt das zustande?
16: Ja, grob runtergebrochen, ein Startplatz in der Champions League geht an den Tabellenersten und einer auch an den Tabellenzweiten der Bundesliga, also Magdeburg und wie seit gestern fest steht Berlin. Und weil die MT Melsungen gerade den Europapokal gewonnen hat, ist sie als drittes deutsches Team qualifiziert. Während die Nordhessen also gestern trotz Niederlage Grund zum Jubeln hatten, hat die HSG Wetzlar am Abend knapp den vorzeitigen Klassenerhalt verpasst. Am letzten Spieltag der Saison am Sonntag geht's für sie um alles.
15: Die Kassen der Pflegeversicherung sollen wieder gefüllt werden. Die Pläne dafür stoßen aber weiter auf Kritik. Der grünen Gesundheitsexperte Dahmen sagt, der größte Sparposten bestehe ausgerechnet darin, den Zugang zu Pflegeleistungen einzuschränken. FFH-Reporterin Claudia Wächter.
12: Für den grünen Politiker steht fest, vor allem Pflegebedürftige und deren Angehörige werden belastet und auf Kommunen kämen höhere Kosten zu. Der Deutsche Städtetag hat gegen die Reformpläne bereits protestiert, genauso wie Pflegeverbände. Hintergrund: In der Pflege fehlen Milliarden. Deshalb plant die Bundesgesundheitsministerin nun unter anderem Einschränkungen für Heimbewohner und deren Familien sowie höhere Beiträge für Kinderlose.
15: Tödlicher Unfall mit einer Fußgängerin in Worms. Ein 35-jähriger Autofahrer ist am späten Abend mit der 59-jährigen Frau zusammengestoßen. Sie starb noch vor Ort an ihren schweren Verletzungen. Die Polizei sucht jetzt nach Zeugen. Was watschelt denn da? In Fulda-Marberzell ist am Abend eine ausgewachsene Wasserschildkröte gefunden worden. Offenbar ist die Schmuckschildkröte aus einem Gartenteich ausgebüxt. Wer sie vermisst, soll sich bei der Polizei melden. Wechselhaftes Wetter heute im FFH-Land. Erstmal Sonne und Wolken, nachher auch wieder Schauer und vereinzelt Gewitter, besonders in Nordhessen. Im Süden bleibt es freundlicher, Temperaturen bis 22 Grad. Auch das Wochenende bleibt noch durchwachsen. Ab Montag wird es dann wieder schöner und auch deutlich wärmer, bis 26 Grad.
17: Der FFH-Verkehrsservice um 7.27 Uhr. Weiter Vollsperrung der A45 Gießen-Dortmund zwischen Haigerburbach und Willensdorf wegen Löscharbeiten an einem LKW. 5 Kilometer Stau ab Dillenburg. Am besten umfahren über die U21. Und dann haben wir noch einen Unfall auf der A659. Firnheim-Weinheim in Höhe Firnheimer Kreuz ist der passiert. Und zwar in der Auffahrt.
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2: Gleich 7:30.
17: Die Ghostbusters jetzt für euch.
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0: nach 19:30 hier bei FFH. Also Glück ist doch, wenn du daheim bist oder auf der Arbeit und dann hörst du draußen den Eiswagen klingeln.
1: Ja, das Problem beim Eiswagen ist halt, man weiß nie so ganz genau, wann der kommt.
0: Ja.
1: Das Eiscafé Bressan in Homberg-Efze, die machen seit 40 Jahren machen die Gelato. Die haben aber nicht nur einen Kaffee, die haben auch einen Eiswagen. Und für den gibt's eine App. Da kannst du schauen, wo der gerade Station macht auf seiner Tour. Die Kunden lieben das, sagt Eiswagenfahrer Angelo.
2: Die Leute treffen sie an Eisauto, alte Stelle. Dann kommen die Oma, die sagt, oh, wie, ihr kommt in Dorf? Ich habe noch nicht mitgekriegt. Dann ist der junge Leute, der sagt, ihr, haben Sie ein Handy? Ja, ich lade ihn in die App runter. Dann können Sie nächstes Mal sehen, wenn der kommt. Pop, nächste Woche steht die Oma schon da und freut sich auch riesig. Also ist ja schön.
0: Ja, da steht die Oma nämlich schon da. Und alle anderen können in der App auch sehen, welche Eissorten der Angelo an Bord hat. Und das macht die Wahl natürlich schneller und einfacher.
2: Papa das, Mama das, Schwester kriegt das, Schokolade und so.
1: Tö, und für der Nonna nehmen wir auch noch was mit. Also, wenn ihr rund um Homberg-Efze wohnt, die App zu eurem mobilen Eisglück heißt einfach Eiscafé Bressan.
0: Aber Achtung, wenn das Eisauto draußen klingelt, gibt's Verwechslungsgefahr.
2: Heute sind so viele Schrotthändler unterwegs und dann manche Leute denken, oh, ist der Schrotthändler? Oh nein, Freude ist der Eisauto.
1: Ja, Freude ist der Eisauto. Da darf man nicht verwechseln. Der eine bimmelt für frisches Eis, ja. Der andere für altes Eisen.
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0: 20 vor 8. Guten Morgen ins FH-Fahrland, das teilweise zumindest sonnig ist. Wechsel mit ein paar Wolken jetzt am Vormittag. Im Laufe des Tages kommen dann aber auch wieder Regenschauer dazu. Vereinzelt können sogar kurze Gewitter mit dabei sein bei maximal 22 Grad.
1: Deutlich weniger los als sonst ist auf den Straßen heute am Brückentag. Leider mit einer Ausnahme, die A45, nämlich Gießen-Dortmund. Die ist und bleibt voll gesperrt. Aktuell zwischen Haiger-Burbach und Willensdorf. Dort laufen Löscharbeiten, ein LKW hatte gebrannt. 3 Kilometer Stau ist etwas weniger geworden ab Dillenburg. Und wenn ihr da drumrum fahren wollt, oder wie man in Dillenburg sagt, drumrum, der kann das über die U21 tun.
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0: Riesennummer gleich. Greatest Hit aus den frühen 80ern. Journey. Don't Stop Believin'. Und den Song gab's schon mal von der Formation Moloko. Da hieß es Sing It Back bei Alok und Jax Glynn, heißt Summer's Back. Angesagte Hits hören noch vor 8 Uhr.
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15: Flugzeug zusammengesackt, Suche nach der Ursache. Mexiko verspricht sichere WM trotz Protesten. Das Wetter, später sind Schauer möglich.
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15: Ich bin Maike Stolz, guten Morgen. Das Fahrwerk sackt in sich zusammen, eine geparkte Boeing kracht zu Boden. Nach dem Schock auf dem Frankfurter Flughafen gestern läuft jetzt die Ursachensuche. Alle Verletzten sind laut Lufthansa inzwischen aus dem Krankenhaus raus. FFH-Reporter Marc Wilhelm.
16: Terminal 1 am Frankfurter Flughafen. Die Maschine wird gerade beladen für den Abflug nach Los Angeles. Die Crew ist schon an Bord, die Passagiere noch nicht. Plötzlich knicken die Räder des vorderen Fahrwerks nach vorne weg. Der Flieger kracht mit der Nase zu Boden. Zwei Crewmitglieder der Lufthansa und mehrere Beschäftigte von Dienstleistern kommen verletzt und zum Check ins Krankenhaus. Laut Lufthansa gehört die Maschine zu den neueren ihrer Flotte. Jetzt laufen weitere Untersuchungen, dann wird das Flugzeug repariert.
15: Russlands Präsident Putin hat sich beim Wirtschaftsforum in St. Petersburg im Ukraine-Krieg weiter siegessicher gezeigt. Probleme habe vor allem die ukrainische Gegenseite, sagte er dort bei einer Pressekonferenz. Der ukrainische Präsident Selenskyj bot ihm in einem offenen Brief direkte Friedensgespräche in einem Drittstaat an. Der Kreml wiederholt aber nur sein altes Angebot für Verhandlungen in Moskau. Trotz Protesten, Mexiko verspricht eine sichere Fußball-WM. Man sei bereit, das Turnier auszurichten. Alle erforderlichen Sicherheitsvorkehrungen würden eingehalten, so Mexikos Außenminister Velasco. Derzeit gibt es in der mexikanischen Hauptstadt Proteste einer streikenden Lehrergewerkschaft. Auch andere soziale Gruppen haben Demos während der WM angekündigt. Das könnte heute und morgen für etwas weniger Shoppingspaß sorgen. Im Einzelhandel gibt es bundesweit Streiks, auch in Hessen. Die Gewerkschaft Verdi hat etwa Beschäftigte von Rewe, Douglas, H&M und Primark dazu aufgerufen. Der Handelsverband Deutschland sagt, die Unternehmen seien gut vorbereitet. Es gebe keine spürbaren Auswirkungen für Kunden. Nationalspieler Nene Brown von der Frankfurter Eintracht könnte, laut Medienberichten, die Hessen nach der WM in Richtung FC Bayern verlassen. Brown selbst wollte diese Gerüchte am späten Abend in einer digitalen DFB-Presserunde im Gespräch mit FFH-Reporterin Sonja Pahl aber nicht bestätigen.
9: Also ich konzentriere mich voll und ganz auf die WM, deswegen ja, werde ich das jetzt heute auch nicht kommentieren. Ich bin jetzt hier, ich freue mich auch, dass ich hier bin. Von Tag zu Tag steigt die Vorfreude noch mehr. Und hier merkt man es extrem. Also wir kommen aus dem Hotel raus und da sind so viele Fans. Es ist echt verrückt hier, aber macht sehr, sehr Spaß.
15: Das Wetter im FFH-Land. Am Vormittag gibt es Schauer und vereinzelt Gewitter. Im Süden bleibt es freundlicher. Temperaturen 18 bis 22 Grad. Am Abend beruhigt es sich. Morgen dann erstmal trocken. Ab Mittag wieder Schauer und Gewitter. Zum Abend hin Regen. Und die nächsten Tage? Sonntag durchwachsen. Montag wird es schön sonnig mit 23 bis 26 Grad. Auch spürbar wärmer.
0: 8:02 ist es. Der FFH-Verkehrsservice geht los mit einem Wildschaden. Leider auf der B49 Limburg-Weilburg. Achtung! In Höhe Obertiefenbach liegt ein Reh auf der Fahrbahn. Aufpassen in beiden Richtungen. Weiter vollgesperrt die A45 Gießen-Dortmund zwischen Haigerburbach und Willensdorf. Hier laufen Löscharbeiten an einem LKW. Jetzt ist der Stau wieder ein bisschen mehr geworden. 4 Kilometer ab Dillenburg. Umleitung im Moment ab Haigerburbach die U21. Und die A659 noch Firnheim-Weinheim. Höhe Firnheimer Kreuz. Ein Unfall in der Auffahrt. Nur die beiden linken Spuren sind frei.
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0: Kommt gut in diesen Freitag mit uns. Hits.

0: Morgen mit Journey um 7:55 hier bei FFH. Fühlt sich irgendwie an, irgendwas zwischen Sonntag und Montag, ne? Obwohl Freitag ist heute.
1: Ja, Brückentag natürlich. Leere Straßen, leere Büros. Und es gibt einige Menschen, die das sehr schätzen, diese Ruhe. Und an Brückentagen lieber arbeiten als an normalen Freitagen.
0: Wir gehören dazu und ja. Anke auch.
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3: Für mich noch einen Kaffee, Anke.
4: Mit oder mit ohne Milch?
3: Mit ohne.
4: Stefan, wenn Lehrer heute nicht arbeiten müssen, haben die dann eigentlich jugendfrei?
5: Dann hätten Orthopäden ja kniefrei und Politiker schwindelfrei.
4: Ich will auch frei haben.
5: Hast du doch.
4: Hä?
5: Bleifrei.

0: einmal die 3 und eine Packung der Arbeitsplätzchen.
1: Momentchen mal bitte. Stefan, an so einem Brückentag kommt mir ja zugute, dass ich ein Morgenmensch bin.
2: Du?
1: Ja, ich mach alles am liebsten morgen.
0: Also die Überzeugung, die meiste Zeit bei der Arbeit glücklich zu sein, sank in Deutschland binnen 2 Jahren von 41% auf 24%.
1: Manche Jobs sind eh nur mit einem hohen Gehalt zu ertragen.
2: Du meinst deinen?
1: Ja. Und zwar Alkoholgehalt. Grüßt euch hin, macht 87.266 Euro. Sammeln Sie Jobscout-Punkte, haben Sie eine Indeed-Card oder sind Sie im Man at Work Club?
0: Nein.
1: Dann danke schön.
0: Bitte schön.
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0: Temperaturen jetzt aktuell um 12 nach 8, so bei 13, 14 Grad. Nachher geht's rauf auf 22 maximal. Wir kriegen zur Sonne und den Wolken aber später auch nochmal Schauer und Gewitter.
1: Nichts Neues von den Straßen, wenig Verkehr. Eine Ausnahme, die Vollsperrung der A45 Richtung Dortmund. Hinter Haiger-Burbach wird ein ehemals brennender LKW gelöscht. 4 Kilometer Stau ab Dillenburg. Die Umleitung ist die U21.
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0: kommen an. Wir zitieren an dieser Stelle unsere FFH-Kollegin Madeleine Kassem aus dem Studio Nordhessen. Es gibt einen neuen Song von Taylor Swift und zwar, es ist der Titelsong, also Filmmusik, für Toy Story 5.
1: Ja, kann ich mir vorstellen, dass das für viele Swifties nach Hause kommen klingt, weil es ist wieder ein Country-Song. So ähnlich hat Taylor Swift ja vor über 20 Jahren angefangen. Wir sind also wieder in der, wie sagt man dann, Debut-Era.
0: Era, genau.
1: Ja. Julia und ich haben das schon lernen dürfen, heute früh vor etwas mehr als einer Stunde, aber da waren viele noch am Schlafen wahrscheinlich, deswegen gerne nochmal.
0: Ja, wir finden den Song aber auch gut, I Knew It, I Knew You, und den für Toy Story 5 zu schreiben, ist ihr sehr leicht gefallen, sagt Taylor im Interview. Sie durfte logischerweise den Film ja vorher schon sehen und für uns kommt der im Juli am 23.07. in die Kinos.
2: The song I Knew It, I Knew You came about because I was lucky enough to get to see a version of Toy Story 5, which I absolutely fell in love with the film.
1: Ich habe mich direkt in den Film verliebt, sagt sie. Vor allen Dingen in die Figur der Jessie. Und deswegen wollte ich einen Song aus ihrer Perspektive schreiben. Und der kam dann so, also fast von allein, ganz schnell. Die erste Rohversion stand am gleichen Tag, an dem ich den Film gesehen habe. Ich habe mich total inspiriert gefühlt und hoffe, er gefällt euch.
0: Und ich sag mal so, also wir haben schon reingehört. Ich habe es ja gerade schon gesagt, uns gefällt der auf jeden Fall auch. Falls ihr das verpasst habt, wollen wir natürlich nicht so sein. Ja, wir spielen den Toy Story Soundtrack, beziehungsweise den Titelsong für Toy Story 5, jetzt nochmal hier bei FFH.
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0: diesem Boon geht's gleich weiter. Und noch vor 8:30 die Backstreet Boys. Mit I Want It That Way.
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17: MT Melsungen schafft Einzug in Champions League. Kritik an Reformplänen der Pflegeversicherung. Das Wetter, erst Sonne, später auch Schauer.
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17: Ich bin Maike Stolz, guten Morgen. Die MT Melsungen spielt bald erstmals in ihrer Geschichte in der Champions League. Das Kuriose, die Nordhessen haben am Abend das letzte Heimspiel der Saison gegen Top-Team Berlin zwar verloren mit 28:39, damit aber trotzdem das Ticket für die Königsklasse gelöst. FFH-Reporterin Madeleine Kassim, wie kommt das zustande?
18: Ja, grob runtergebrochen, ein Startplatz in der Champions League geht an den Tabellenersten und einer auch an den Tabellenzweiten der Bundesliga, also Magdeburg und wie seit gestern feststeht Berlin. Und weil die MT Melsungen Saisonen gerade den Europapokal gewonnen hat, ist sie als drittes deutsches Team qualifiziert. Während die Nordhessen also gestern trotz Niederlage Grund zum Jubeln hatten, hat die HSG Wetzlar am Abend knapp den vorzeitigen Klassenerhalt verpasst. Am letzten Spieltag der Saison am Sonntag geht's für sie um alles.
17: Die Kassen der Pflegeversicherung sollen wieder gefüllt werden. Die Pläne dafür stoßen aber weiter auf Kritik. Der Grünen-Gesundheitsexperte Dahmen sagt, der größte Sparposten bestehe ausgerechnet darin, den Zugang zu Pflegeleistungen einzuschränken. FFH-Reporterin Claudia Wächter.
6: Für den Grünen-Politiker steht fest, vor allem Pflegebedürftige und deren Angehörige werden belastet und auf Kommunen kämen höhere Kosten zu. Der Deutsche Städtetag hat gegen die Reformpläne bereits protestiert, genauso wie Pflegeverbände. Hintergrund: Und in der Pflege fehlen Milliarden. Deshalb plant die Bundesgesundheitsministerin nun unter anderem Einschränkungen für Heimbewohner und deren Familien sowie höhere Beiträge für Kinderlose.
17: Tödlicher Unfall mit einer Fußgängerin in Worms. Ein 35-jähriger Autofahrer ist am späten Abend mit der 59-jährigen Frau zusammengestoßen. Sie starb noch vor Ort an ihren schweren Verletzungen. Die Polizei sucht jetzt nach Zeugen. Der als Timmy bekannte Buckelwal ist am Strand der dänischen Insel Anholt obduziert worden. Das Expertenteam hat die Untersuchung am Abend beendet. Eine klare Todesursache wurde erstmal nicht gefunden. Wie schon vermutet, ist das Tier ein Weibchen. Die Ergebnisse der entnommenen Proben werden erst in ein paar Monaten erwartet. Wechselhaftes Wetter heute im FFH-Land. Erstmal Sonne und Wolken, nachher auch wieder Schauer und vereinzelt Gewitter. Besonders in Nordhessen. Im Süden bleibt es freundlicher. Die Temperaturen bis 22 Grad. Auch das Wochenende bleibt noch durchwachsen. Ab Montag wird es dann wieder schöner und auch deutlich wärmer, bis 26 Grad.
19: 3:59 der FFH-Verkehrsservice. A45 Gießen-Dortmund. Vollsperrung weiter zwischen Heiger-Burbach und Wilnsdorf wegen Löscharbeiten an einem Laster. Dadurch staut sich es im Moment 4 Kilometer ab Dillenburg. Umleitung ab Heiger-Burbach die U21. Neu ist die A66 Wiesbaden-Frankfurt zwischen Wiesbaden-Erbenheim und Nordenstadt. 2 Kilometer nach Unfall mit mehreren Autos. Im Moment ist nur die linke Spur frei. Und die A661 Egelsbach-Oberursel zwischen Offenbach-Kaiserlei und Frankfurt-Ost. Ein Pannenauto auf der rechten Spur.
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0: Guten Morgen zusammen.
19: Die Backstreet Boys jetzt für euch. 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

0: Guten Morgen, Hessen. Es ist 8:04. Ich bin heute mehr so der Aufreißer-Typ und Julia ist ganz bappig unterwegs.
1: Wir reißen Tütchen auf und kleben Fußballbilder ins Panini-WM-Album. Ganz viele von euch sind ja im Sammel- und Tauschrausch. Unsere Kollegin Ines Koko vom FFH-Hörertelefon auch. Ines, 980 Bilder müssen theoretisch rein. So viele wie noch nie. Sind ja auch so viele Mannschaften wie noch nie.
2: Ja.
1: Johannes, welches Bildchen hast du gerade?
0: Naim Slizi aus Tunesien, Tun 20.
3: Lass mich mal schauen.
0: Ja.
3: Den habe ich schon.
0: Ah, okay, dann behalte ich den.
1: Würdest du unterschreiben, Ines, wenn Menschen dich als völlig wahnsinnig bezeichnen?
3: Nee, also finde ich jetzt gar nicht. Ich gebe lieber schon mein Geld dafür aus, ja, wie jetzt, weiß ich nicht.
1: Für unnötige nächste Paar Jeans oder so, ja, hast völlig recht.
3: Ja.
0: Und du hast du gesagt, ein, zwei, drei ganz wertvolle, irgendwelche Extra-Sticker im Album auch schon. Auf welchen bist du besonders stolz?
3: Also der einzige, wo mir wirklich fehlt, ist Messi. Sonst habe ich Ronaldo, Lamin, Haaland, Mbappé, alle. Und jetzt habe ich sogar hier mal einen Extra-Sticker gezogen.
1: Ja.
3: Und zwar den Mo Salah. Da gibt es ja extra Sticker.
1: Warte mal, Ägypten, wo sind die?
3: Nee, die werden gar nicht eingeklebt.
1: Nein!
3: Ja, die sind gar nicht zum Einkleben, sondern irgendwie nur so zum Sammeln.
1: Du Mo Salah, den finde ich ganz großartig.
3: Ja.
0: Ist jetzt auch in Rente oder stünde für
1: in
0: die
1: Liverpool zumindest.
0: In Liverpool, ja. Stünde für die Eintracht zur Verfügung. Ines, vielen Dank für den Einblick in dein Panini-Album.
1: Ja,
0: wir wünschen dir natürlich, dass es ganz bald ganz voll ist.
1: Ja. Wie viele brauchst du noch?
3: 283.
0: Dann
3: also
0: sind es ja nur noch so
3: noch
0: 700.
3: Noch eine Woche oder so, ne?
1: Noch eine Woche ist geil!
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0: sich ab heute im FFH-Land, dazu nachher auch Regen und vereinzelt Gewitter bei maximal 22 Grad.
1: Aktuelle Warnmeldungen gerade im Verkehrsservice. Vorsicht bitte auf der A5 Kassel-Frankfurt zwischen Bad Homburger Kreuz und Nordwestkreuz Frankfurt. Mehrere Metallteile auf der Mittelspur. Ja, wir verabschieden uns vom großen Feiertagsreigen. Ne? Gestern von Leichnam war der letzte Feiertag vor Weihnachten.
0: Ach ja, warte mal, ich wollte noch mal kurz nachgucken. Der 3. Oktober ist ein Samstag.
1: Und
0: Weihnachten liegt doch auch kacke, oder?
1: Ja, na, der zweite Weihnachtsfeiertag ist ein Wochenende. Aber ja, die immer so nach Bayern gucken und sagen, die haben ja noch zwei Feiertage mehr, dieses Jahr auch nicht. Auch Samstag alles bis Weihnachten.
0: Es liegt unglücklich. Ja.

0: Guten Morgen, Hessen. Die Brückentagsnehmer sind inzwischen auch so langsam alle unter uns. Ihr hört gleich zum Frühstück Ed Sheeran. Angesagte Hits von heute. Azizam. Und dazu einen Eurodance Greatest Hit aus den 90ern. Snap Rhythm is a Dancer kommt noch vor 9 Uhr.
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17: Flugzeug zusammengesackt, Suche nach der Ursache. Mexiko verspricht sichere WM trotz Protesten. Das Wetter, später sind Schauer möglich.
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17: Ich bin Maike Stolz, guten Morgen. Das Fahrwerk sackt in sich zusammen, eine geparkte Boeing kracht zu Boden. Nach dem Schock auf dem Frankfurter Flughafen gestern läuft jetzt die Ursachensuche. Alle Verletzten sind laut Lufthansa inzwischen aus dem Krankenhaus wieder raus. FFH-Reporter Marc Wilhelm.
18: Terminal 1 am Frankfurter Flughafen. Die Maschine wird gerade beladen für den Abflug nach Los Angeles. Die Crew ist schon an Bord, die Passagiere noch nicht. Plötzlich knicken die Räder des vorderen Fahrwerks nach vorne weg. Der Flieger kracht mit der Nase zu Boden. Zwei Crewmitglieder der Lufthansa und mehrere Beschäftigte von Dienstleistern kommen verletzt und zum Check ins Krankenhaus. Laut Lufthansa gehört die Maschine zu den neueren ihrer Flotte. Jetzt laufen weitere Untersuchungen, dann wird das Flugzeug repariert.
17: Außenminister Wadefuhl ruft den russischen Präsidenten Putin zu Verhandlungen über eine Friedenslösung in der Ukraine auf. Auch die Europäer sollen dabei sein. Es sei jetzt an der Zeit, an den Verhandlungstisch zu kommen, appellierte der CDU-Politiker bei seinem Besuch in Mexiko. Auch der ukrainische Präsident Selenskyj hatte sich zuvor in einem offenen Brief an Putin gewandt und direkte Friedensgespräche angeboten. Trotz Protesten, Mexiko verspricht eine sichere Fußball-WM. Man sei bereit, das Turnier auszurichten. Alle erforderlichen Sicherheitsvorkehrungen würden eingehalten, so Mexikos Außenminister Velasco. Derzeit gibt es in der mexikanischen Hauptstadt Proteste einer streikenden Lehrergewerkschaft. Auch andere soziale Gruppen haben Demos während der WM angekündigt.
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17: Deutsche Autohersteller hinken hinterher im Vergleich zur internationalen Konkurrenz. Nach Zahlen der Prüfungs- und Beratungsgesellschaft EY ging ihr Umsatz von Januar bis März zurück um 4,3%. Als ein Grund werden unter anderem wegfallende Auslandsmärkte und hohe Softwareinvestitionen genannt. Automarken aus anderen Ländern verzeichneten dagegen ein Plus, etwa Stellantis und Renault. Auch Autobauer aus den USA und Japan konnten zulegen. Und wir schauen noch an die Börse. Da wird der DAX zum Start in den Handel leicht im Minus erwartet.
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17: Das Wetter im FFH-Land. Noch gibt's auch Sonne, die Wolken werden aber mehr. Später kommen dann auch wieder Schauer und vereinzelt Gewitter dazu, besonders in Nordhessen. Im Süden bleibt es freundlicher, Temperaturen heute 15 bis 22 Grad. Und der Trend, das Wochenende bleibt noch wechselhaft. Ab Montag wird es dann aber wieder schöner und auch wärmer.
0: Das Wetter wollte ich kurz ausblenden, aber das war nicht persönlich gemeint. Ich kann es nicht mehr hören, das wechselhafte Wetter.
19: Ja.
0: So, wir schauen uns auf den Straßen kurz um im Verkehrsservice. Achtung, auf der A661, bitte in beiden Richtungen aufpassen. Zwischen Preungesheimer Dreieck und Eckenheim jeweils, da ist ein Hund unterwegs. A7 Hannover-Kassel in Höhe Kassel-Nord, defektes Auto auf der Fahrbahn, da laufen Bergungsarbeiten. Die A45 Gießen-Dortmund immer noch voll gesperrt zwischen Heiger-Burbach und Willensdorf wegen Bergungsarbeiten. Da hatte ein LKW gebrannt. 6 Kilometer stockt der Verkehr jetzt ab Dillenburg. Und die Vollsperrung soll noch etwa eine Stunde bestehen bleiben. Solange ab Heiger-Burbach über die U21 fahren, bitte. Die A66 noch Wiesbaden-Frankfurt zwischen Wiesbaden-Mainzer Straße und Nordenstadt. 4 Kilometer nach Unfall mit mehreren Autos. Nur die linke Spur ist frei. Ihr braucht jetzt trotz Brückentag 25 Minuten länger.
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17: Schönen Freitag.
0: Guten Morgen jetzt mit

0: Guten Morgen um 8:55. Gestern der letzte Feiertag vor Weihnachten. Am Wochenende wieder.
1: Das klingt ganz schlimm.
0: Ja, das klingt wirklich schlimm. Am Wochenende viele tolle Feste, viele tolle Veranstaltungen. Wenn ihr für eure noch trommeln wollt, trommelt bei FFH. Wir machen eure Events weltberühmt heute früh.
1: Lucia Chiara aus Großumstadt ist dran.
0: Großumstadt ist das Tor zum Odenwald und ihr macht die Tore ganz weit auf am Sonntag für einen Hofflohmarkt. Wer macht da alles mit?
2: Sind so um die 25 Höfe.
1: Oh.
2: Und in den Höfen sind dann nochmal 45 Stände.
0: Gerade in so Höfen und so, das ist, glaube ich, eine tolle Atmosphäre.
2: Genau, wir haben einen Stand mit Kaffee, Kuchen und Eis to go.
1: Wichtig. Ja.
2: Und ansonsten ist alles dabei, von Haushaltswaren, Kleidung, Kinderkleidung, Spielsachen, Pferdesachen.
1: Sehr gut.
3: Ja, ganz wichtig vielleicht, nur mal ganz kurz so mal rein zu grätschen. Wir haben auch Luftballons draußen an den Höfen hängen, dass es schön erkennbar ist.
0: Ah, ja. Wer mitmacht? Ich weiß, dass Großumstadt eine unfassbar große portugiesische Community hat.
3: Ja.
0: Gibt es auch einen Stand mit diesem Pastéis de Nata, Blätterteig?
1: Warum fragst du denn das so, Johannes?
0: Nur so, für einen Freund.
3: Nee, tatsächlich.

0: weiß ich nicht. Nein. Ich hätte meine Mutter vielleicht da ein bisschen mit reinziehen können. Wir sind Portugiesen, aber das lassen wir. Wir fokussieren uns mal auf den Flohmarkt, aber okay. Vielleicht, wenn es klappt, beim nächsten Mal.
1: Ja, genau. Ja. Na, alles klar.
2: Wir wünschen auf jeden Fall ganz viel Spaß. Ich habe mit meiner Mama bei uns in Bad Nauheim Steinfurt auch mal bei einem Hofflohmarkt mitgemacht. Und die Stimmung ist einfach nochmal was anderes als ein normaler Flohmarkt. Es ist einfach richtig schön, so von Hof zu gehen und zu gucken, was die Leute da vor der eigenen Haustür so rausgetragen haben. Ja.
3: Julia ist damit so unfassbar reich geworden, sie müsste eigentlich gar nicht mehr arbeiten, aber sie macht es, weil sie Spaß daran hat. Ja.
0: Das ist unser Plan, genau.
1: Viel Spaß in Großumstadt.
0: Ja, vielen Dank.
2: Sonntag zwischen 10 und 16 Uhr und wenn ihr auch ein cooles Event habt am Wochenende, dann klingelt durch 069 19 72 5.
4: Einfach näher dran. 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

0: Guten Morgen Hessen am Freitag. Wir sind beim Wetter für heute und vielleicht auch schon fürs Wochenende.
1: Gerade die Temperatur noch mal gecheckt. Wir bewegen uns gerade so zwischen 13, 14, 15 Grad. Nachher geht's rauf auf 22 maximal mit ein bisschen Sonne, aber auch Schauern und Gewittern. Und genau dieser wechselhafte Mix, der erwartet uns auch am Wochenende.
0: Aktuelle Meldung im Verkehrsservice, die A66 Wiesbaden-Frankfurt. Zwischen Mainzer Straße und Nordenstadt in Wiesbaden im Moment 5 Kilometer Stau. Schuld ist ein Unfall mit mehreren Autos. Nur die linke Spur ist frei. Es dauert 20 Minuten länger als sonst.

0: Stapeln sich ein bisschen die Kaffeetassen so langsam. Es hat schon lange keiner mehr von euch eine gewonnen.
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2: Ich musste ran heute gegen Claudia Grumpass aus Rödermark. Claudia, bist du in irgendeinem Gebiet irgendwie besonders gut? Liegt dir irgendwas besonders?
0: Frankreich wäre gut, weil die Frage hat mit Frankreich zu tun, unserem größten Nachbarland.
2: Hatte ja noch nicht mal Französisch in der Schule.
0: Ja, aber welche...
3: Ja, ich kann, aber mal gucken.
0: Es geht nicht um die Sprache, keine Angst. Okay. Welche Aussage über Frankreich stimmt?
3: Okay.
0: A. Es gibt dort über 320 Orte mit dem Namen Saint-Germain. B. Das französische Militär besitzt etwa 200 Brieftauben. Oder C. Jede französische Provinz, jedes Departement hat einen staatlich ernannten Käsebeauftragten, der die regionale Sortenvielfalt des Käses im Departement überwacht.
3: Boah, das ist schwierig. Das kann
2: also,
3: zu viel sein.
2: Hast du so eine erste Eingebung, was du nehmen würdest?
3: Also ich würde zwischen der ersten und der dritten.
0: Zwischen Saint-Germain und dem Käsebeauftragten.
3: Und, genau, vielleicht die Brieftauben wären es auch. Mein Vater hat... Tauben gehabt. Vielleicht bringt mir das Glück. Okay, dann nehme ich das mit den Brieftauben. Vielleicht
0: die Brieftauben. Okay.
2: Ich nehme das mit dem Käse, weil da gibt es ja bestimmt auch verschiedene...
3: Ja, es kann so vieles sein. Es kann eigentlich alles sein.
0: Gut, ich sag direkt mal, Julia ist raus. Käsebeauftragte. So, Claudia, du könntest jetzt noch gewinnen, wenn die Brieftauben stimmen. Saint-Germain ist ein sehr häufiger Ortsname in Frankreich. Es gibt ihn nur 93 Mal, die Brieftauben stimmen.
3: Nee,
0: ja!
3: Geil!
0: Als letzte Armee in Europa hat die französische etwa 200 Brieftauben. Wenn tatsächlich mal der Ernstfall eintritt und alles nicht mehr geht, kein Internet, kein Strom, dann können sie auf Brieftauben zurückgreifen zur Nachrichtenübermittlung.
3: Wahnsinn.
0: Ja.
2: Herzlichen Glückwunsch.
3: Danke.
0: Perfekt. Endlich hat mal wieder eine Hörerin gewonnen. Super, das freut mich. Tut mir leid, Julia, für dich.
2: Gar kein Problem.
0: Ja,
2: du.
0: Aber du hast ja demnächst auch wieder die Chance, dich zu beweisen.
2: Ja.
0: Und ihr auch, wenn ihr Lust habt, macht mit für nächste Woche 069 19 72 5.
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0: What's Love Got to Do With It? Das Original gleich. Tina Turner im FFH Mix mit Nico Santos. Seine aktuelle heißt All Time High und läuft noch vor 9:30 für euch.
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19: Um 1:50 A45 Gießen-Dortmund. Vollsperrung immer noch zwischen Heiger-Burbach und Wilnsdorf wegen Bergungsarbeiten am LKW-Brand. 8 Kilometer stockt der Verkehr ab Dillenburg inzwischen. Soll noch eine Stunde dauern mit der Vollsperrung. Am besten fahrt ihr ab Heiger-Burbach die U21. A66 Wiesbaden-Frankfurt zwischen Wiesbaden-Mainzer Straße und Nordenstadt. 5 Kilometer nach Unfall mit mehreren Autos. Nur die linke Spur ist frei plus 20 Minuten. Und die A659 noch Firnheim-Weinheim in Höhe Firnheimer Kreuz. Bergungsarbeiten in der Auffahrt.
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0: Gleich 9:30.
19: Guten Morgen zusammen.

0: Jetzt habe ich tatsächlich gerade ein Stück Kuchen im Mund. Das ist schon ganz geil, aber das wahre Glück ist doch, wenn der Eiswagen klingelt, oder? Daheim oder auf der Arbeit.
1: Ja, du weißt halt nie genau, wann der klingelt. Wann der Eiswagen kommt. Das Eiscafé Bressan in Homberg-Efze haben nicht nur eine Eisdiele seit 40 Jahren, sondern auch einen Eiswagen mit einer eigenen App. Da kannst du schauen, wo der gerade unterwegs ist auf seiner Tour. Und die Kunden lieben das, sagt Chef Angelo.
2: Die Leute treffen sie an Eisauto, alte Stelle. Dann kommt die Oma, die sagt, oh, wie, ihr kommt in Dorf, ich habe noch nicht mitgekriegt. Dann ist der junge Leute, der sagt, ihr, haben Sie ein Handy? Ja, ich lade ihn in die App runter. Dann können Sie nächstes Mal sehen, wenn der kommt. Pop, nächste Woche steht die Oma schon da. Und freut sich auch riesig, also ist ja schön.
0: Ja, pop, steht die Oma schon da, so schnell kann es gehen. Ja. Alle anderen können in der App übrigens auch gucken, welche Eissorten der Angelo an Bord hat. Und das macht die Wahl natürlich vor allem schneller.
2: Papa das, Mama das, Schwester kriegt das, Schokolade und so.
1: Schokolade und so, der Nonna bringe mir noch was mit. So, wenn ihr rund um Homberg-Efze wohnt, die App zum mobilen Eisglück heißt einfach wie die Eisdiele Eiskaffee. Bressan.
0: Aber wir können nur warnen, wenn das Eisauto draußen klingelt. Es gibt Verwechslungsgefahr.
2: Heute sind so viele Schrotthändler unterwegs. Und dann manche Leute denken, oh, der Schrotthändler, oh nein, Freude ist das Eisauto.
1: Darf man nicht verwechseln. Hä? Der eine bimmelt für frisches Eis, der andere für altes Eisen.
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0: habt einen tollen Freitag mit Hitradio FFH. Und für viele von uns ist das hier der große Hit von KISS. I Was Made For Loving You war aber ihre 20. Single. Vorher haben sie es probiert und probiert, so richtig erfolgreich zu werden. Erst dann hat's geklappt. Das ist der nächste FFH Greatest Hit. Und die super tolle und angesagte Olivia Dean läuft für euch noch vor 10. Man I Need im FFH-Mix.
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14: Streiks im Einzelhandel auch in Hessen. Nene Brown angeblich vor Wechsel zu Bayern. Das Wetter, es zieht sich immer mehr zu.
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14: Ich bin Maike Stolz, guten Tag. Das kann heute und morgen etwas auf die Shoppinglaune schlagen. Im Einzelhandel gibt's bundesweit Streiks, auch in Nord- und Südhessen, in und um Frankfurt und Wiesbaden. Dazu aufgerufen hat die Gewerkschaft Verdi. FFH-Reporter Marc Wilhelm.
15: Verdi erwartet ungefähr 800 Beschäftigte, die bei dem Streik mitmachen. Dazu aufgerufen sind etwa Mitarbeiter von Rewe, Douglas, H&M, Zara und Ikea. Hintergrund ist ein Tarifstreit, der aktuell in der Sackgasse steckt. Verdi fordert dabei 250 Euro mehr Lohn pro Monat. Das Arbeitgeber Arbeitgeberangebot liege aktuell deutlich darunter. Der Handelsverband Deutschland erklärte vor den Warnstreiks, er erwarte keine spürbaren Auswirkungen für Kunden. Die Unternehmen seien gut vorbereitet.
14: Die Kassen der Pflegeversicherung sollen wieder gefüllt werden. Die Pläne dafür stoßen aber weiter auf Kritik. Der grünen Gesundheitsexperte Dahmen sagt, der größte Sparposten bestehe ausgerechnet darin, den Zugang zu Pflegeleistungen einzuschränken. FFH-Reporterin Claudia Wächter.
16: Für den grünen Politiker steht fest, vor allem Pflegebedürftige und deren Angehörige werden belastet und auf Kommunen kämen höhere Kosten zu. Der Deutsche Städtetag hat gegen die Reformpläne bereits protestiert, genauso wie Pflegeverbände. Hintergrund: In der Pflege fehlen Milliarden. Deshalb plant die Bundesgesundheitsministerin nun unter anderem Einschränkungen für Heimbewohner und deren Familien sowie höhere Beiträge für Kinderlose.
14: Er soll in Heppenheim seine Ex-Frau erstochen haben. Angeblich, weil er die Trennung von der 34-Jährigen nicht akzeptieren wollte. Deshalb steht heute ein Mann vor dem Landgericht Darmstadt. Vor Gericht. Nach der Tat im August 2025 hatten Zeugen den Mann festgehalten, bis die Polizei kam. Nationalspieler Nene Brown von der Frankfurter Eintracht zieht es offenbar nach der WM zum FC Bayern München. Entsprechende Medienberichte wollte Brown in einer DFB-Presserunde am späten Abend auf FFH-Nachfrage aber nicht bestätigen. FFH-Reporterin Sonja Pahl.
17: Brown lächelt kurz, als ich ihm die Frage nach dem FC Bayern stelle, sagt dann aber ganz ernst, ich konzentriere mich voll und ganz auf die WM, ich werde die Gerüchte nicht kommentieren. Und ist sich dabei auch sicher, er werde sich von der Unruhe nicht während der WM ablenken lassen. Angeblich haben sich Brown und Bayern schon auf einen Wechsel geeinigt, jetzt müssen die Clubs verhandeln. Die Eintracht denkt angeblich an eine Ablöse von über 60 Millionen Euro.
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15: 15 Grad aktuell in Biebergemünd am Naturkindergarten. Allerhöchstens 21 werden es heute. Es bleibt leider wechselhaft. Möglich sind später auch Schauer und Gewitter. Morgen kleines bisschen besser bis 23 Grad und der Sonntag, der wird ähnlich. Das ist der FFH-Verkehrsservice. Hi auf die A3 Frankfurt-Würzburg. Zwischen Obertshausen und Hanau, hier gab es einen Unfall in der Abfahrt. Bitte passt auf euch auf. Die A45 Gießen-Dortmund, weiterhin voll gesperrt. Zwischen Haiger-Burbach und Wilnsdorf, da laufen Bergungsarbeiten. Da hatte vorhin ja ein LKW gebrannt. Dadurch 5 Kilometer stockender Verkehr ab Dillenburg. Ihr könnt ab Haiger-Burbach die U21 nehmen. Die A66 Wiesbaden-Frankfurt. Zwischen Wiesbaden-Mainzer Straße und Wiesbaden-Nordenstadt 5 Kilometer Stau. Hier ist nur die linke Spur frei. Es laufen Bergungsarbeiten. Zeitverlust hier halbe Stunde. Geblitzt wird auf der A66 Hanau-Fulda, dabei Bad Soden-Saalmünster. 100 dürft ihr fahren. Alf, Dankeschön fürs Melden über die 069 19 72 5. Kommt alle gut und sicher an.
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15: Kurz vor 10 haben wir's. Lasst euch euer Frühstück schmecken. Ja, ihr seid gemeint, liebe Brückentagler. Gibt's das Wort? Naja, ihr wisst schon, wen ich meine. Für Stefan ist das heute aber ein ganz normaler Tag. Vorhin war er schon als Stammgast bei Anke in der Tanke. Und gleich begleiten wir ihn in seinem Auto. Und er hat wieder was zu meckern. Wer heute dran glauben muss, gleich in 10 Minuten.

Hier ist Radio FFH. Und hier ist eine wichtige Meldung für euch. Achtung auf der A5 Kassel Richtung Darmstadt. Zwischen dem Frankfurter Kreuz und Zeppelinheim. Hier ist gerade eine Person auf der Fahrbahn. Bitte fahrt in beiden Richtungen am besten vorsichtig.

0: E-Roller-Fahrer, die mussten schon dran glauben. Tesla-Besitzer, die hatten es auch nicht leicht. Hier ist Hitradio FFH am Freitag. Wenn Stammkunde Stefan aus Ankes Tanke im Auto sitzt, dann kriegt jeder, wirklich jeder, der ihm irgendwie in die Quere kommt, sein Fett weg. Heute regt er sich auf über Paketfahrer. Und liebe Paketfahrerinnen und Paketfahrer, die das jetzt hören, ich weiß, ihr macht einen super Job. Ich weiß auch, wie stressig das immer ist. Da zählt wirklich jede Minute. Aber irgendwie hat Stefan das wohl nicht so auf dem Schirm.
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2: Sag mal, geht's noch, du Hermes-Irrlicht? Mitten im Berufsverkehr eine 10-minütige Spontanstraßensperrung veranstalten, um deine Zalando-Fracht dann doch nur beim Nachbarn abzuwerfen. Aber vermutlich bekommt der Fahrer auch noch Bonuspunkte, wenn nicht nur die Pakete geliefert sind, sondern auch noch alle, die wegen dem jetzt zu spät zur Arbeit kommen.
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0: Was Taylor Swift kann, das kann Dua Lipa schon lange. Hier ist Hitradio FFH. Hallo. Heiraten. Dua Lipa heiratet dieses Wochenende schon, also vor Taylor Swift. Und ihr glaubt nicht, wer da alles auf der Gästeliste steht. Also so viele Musikgrößen auf einem Haufen. Würden die Eintritt nehmen bei der Hochzeit? Es könnte auch als Musikfestival durchgehen. Da kann Rock am Ring aber einpacken. Wer alles am Start ist, hört ihr in einer Viertelstunde bei uns.
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0: Die A3 Frankfurt-Würzburg, da ist die Abfahrt Hanau gerade wegen Bergungsarbeit nicht befahrbar, ist gesperrt. Bitte umfahrt das, wenn ihr könnt. Die A45 Gießen-Dortmund voll gesperrt weiterhin zwischen Heiger-Burbach und Wilnsdorf. Da laufen Bergungsarbeiten. Da hatte vorhin ja ein LKW gebrannt. 4 Kilometer stockender Verkehr ab Dillenburg. Ihr könnt aber ab Heiger-Burbach die U21 nehmen. Und die A66 habe ich noch für euch. Wiesbaden Richtung Frankfurt. Zwischen Wiesbaden-Mainzer Straße und Wiesbaden-Nordenstadt 2 Kilometer Stau. Mittlerweile sind aber alle Spuren frei. Der Stau, der müsste sich also bald auflösen. Gute Fahrt euch, aber nicht zu schnell am besten. In der Ortsdurchfahrt von Felsberg-Jensungen, da vor dem Ortsausgang in Richtung Wabern, 30 dürft ihr fahren, hat uns Jesse gemeldet. Über die 069 19 72 5. Dankeschön. Tollen Brückentag. Ich bin Johann Kurzenberg. Hi.
22: Johann mit einem N.
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Freitag mit Hitradio FFH. Jetzt wird geheiratet. 300 Gäste. Ein Sicherheitsaufgebot wie bei einem Staatsbesuch und wirklich eine ganze Stadt im Hochzeitsfieber. Dua Lipa heiratet jetzt am Wochenende den Schauspieler Callum Turner auf Sizilien in Italien. Da frage ich mich, waren alle Hochzeitslocations bei uns im FFH-Land ausgebucht oder was? Warum Sizilien? Aber soll ja ganz schön da sein, habe ich gehört. Mit dabei in Palermo sind wirklich, und das finde ich so, so krass, alle großen Musikstars. Alle sind da. Elton John, Madonna, Mick Jagger und viele, viele mehr. 3 Tage lang soll gefeiert werden. Heute, Samstag, Sonntag. Vielleicht noch eine kleine Afterparty am Montag, kann ja auch sein. Also, 3 Tage lang wird gefeiert oder wie Elton John, Madonna und Mick Jagger sagen, hä? Ganz normales Wochenende. Schöne Hochzeit. Hier ist Dua Lipa zur Einstimmung.

0: Wild hier bei uns bei Hitradio FFH.
1: Und ich traue mich gar nicht, das zu sagen. Aber habt ihr schon gehört, das ist heute der letzte Brückentag bis Christi Himmelfahrt 2027. In genau 11 Monaten gibt's erst den nächsten. Genießt ihn also, wenn ihr frei habt. Und für mehr Power bei der Arbeit, wenn ihr den Laden am Laufen haltet, was angesagt ist von Ray Dalton im FFH-Mix. Und Jojo auch mit dabei, aus dem Jahr 2004 mit ihrem FFH Greatest Hit Leave, Get Out. Und der läuft für euch noch vor 11.
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20: Ursachensuche nach Schock am Flughafen. Taylor Swift ist reichste Musikerin der Geschichte. Das Wetter im Süden am schönsten.
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20: Ich bin Peter Toussaint. Guten Tag. Das Fahrwerk gibt nach und mit einem Rums kracht eine geparkte Boeing auf den Boden. Nach dem Schock auf dem Frankfurter Flughafen sollen heute weitere Infos zur Ursachensuche kommen, sagte uns ein Sprecher. Die Verletzten sind inzwischen wieder alle aus dem Krankenhaus entlassen. FFH-Reporter Benjamin May.
21: Die Maschine wird gerade beladen, soll bald nach Los Angeles aufbrechen. Plötzlich knicken die Räder des vorderen Fahrwerks weg. Der Flieger rauscht 2-3 Meter mit der Nase zu Boden. Zu sehen auf einem Video bei ffh.de und in unserer App. Der Spiegel berichtet von einem ähnlichen Vorfall vor einigen Jahren am Flughafen London Heathrow. Damals war ein von einem Techniker falsch angebrachter Sicherungsbolzen an der Boeing der Grund für den Unfall.
20: Direkte Friedensgespräche im Ukraine-Krieg. Die hat der ukrainische Präsident Zelensky Kreml-Chef Putin angeboten in einem offenen Brief. FFH-Reporterin Claudia Wächter.
22: Setzen wir uns zusammen, klären die Schlüsselfragen, beenden den Krieg, schreibt Zelensky in einem offenen Brief. Möglicher Ort solch eines Treffens könnte die Schweiz oder die Türkei sein, heißt es weiter. Kreml-Chef Putin meinte dazu nur lapidar, der ukrainische Präsident könne ja nach Moskau kommen und gibt sich gleichzeitig siegessicher. Doch er gerät immer stärker unter Druck, auch weil immer mehr russische Zivilisten den Krieg hautnah spüren und die russische Wirtschaft mittlerweile den Bach runtergeht.
20: Das Vertrauen in die Arbeit der Bundesregierung ist nicht groß. Fast 3/4 sagen im ZDF-Politbarometer, die Koalition kann die Probleme bei den Sozialversicherungen nicht lösen. FFH-Reporterin Tanja Wagner.
23: Die schwarz-rote Bundesregierung erhält für ihre Arbeit unverändert schlechte Noten, genauso wie der Kanzler. Gerade mal jeder Vierte ist mit seiner Performance zufrieden. Das schlägt sich nieder. Würde am Sonntag gewählt werden, käme die AfD mit 27% auf Platz 1, 2 Punkte vor der Union, während die SPD weiter auf ihrem Rekordtief von 12% dahindümpelt.
20: Taylor Swift ist die reichste Musikerin der Geschichte. 2 Milliarden Dollar schwer ist sie jetzt. Das schätzt das Wirtschaftsmagazin Forbes. 2024 wurde sie dank ihrer Eras-Tour Milliardärin. Seitdem hat Swift ihr Vermögen nochmal verdoppelt.
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15: Das ist eher grau und nass, aber auch die Sonne, die kommt mal raus später. 15 Grad maximal im Bergland, bis zu 21 Grad weiter unten. Morgen am Samstag, ja, ganz okay, bis 23 Grad und am Sonntag leider wieder ein bisschen mehr Regen. Das ist der FFH-Verkehrsservice für die A5 Kassel-Frankfurt. Die Abfahrt Bad Nauheim, die ist gesperrt. Da gibt es heute eine Tagesbaustelle. A45 Gießen-Dortmund. Ich habe euch ein Update versprochen von der Vollsperrung. Hier kommt es. Immer noch voll gesperrt, leider. Zwischen Haiger-Burbach und Wilnsdorf, da laufen weiter Bergungsarbeiten. Da hatte ja ein LKW gebrannt. 4 Kilometer stockender Verkehr ab Dillenburg. Ihr könnt ab Haiger-Burbach über die U21 fahren. Und die B49 Limburg Richtung Gießen zwischen Weilburg und Löhnberg. Hier stehen gleich 2 kaputte Fahrzeuge auf der rechten Spur im Kurvenbereich. Bitte passt auf euch auf. Und hier nicht zu schnell fahren. Auf der B3 wird geblitzt. Marburg in Richtung Gießen. Kurz vor der Abfahrt Marburg-Werder. 120 dürft ihr fahren, hat uns Luca gerade gemeldet über die FFH-App.
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15: Hallo und gleich mit einer tollen Geschichte aus Witzenhausen, die zeigt: Meckern bringt nichts. Oh, ich wünschte, meckern würde was bringen. Aber nein, was hilft? Mit anpacken. Und das geht ganz einfach. Wie dank euch die Stadt schöner wird, hört ihr gleich

0: Genau so bitte und nicht anders. Hier ist Hitradio FFH am Freitag. Wenn die eigene Stadt kein Geld mehr hat, um das Stadtbild zu verschönern, naja, dann machen es halt die Einwohner selbst. Witzenhausen in Nordhessen muss sparen.
1: Ja, wie jede andere Kommune bei uns auch im FFH-Land.
0: Da ist einfach kein Geld mehr da für Blumen. Also, und das finde ich so toll, haben die Bürger im Frühling einfach alles selbst bepflanzt. Da sieht einfach alles bunt aus jetzt. Nur das Rathaus, das fehlt noch. Auch das soll sich ändern. Dafür wurde die Aktion gestartet. Kauft der Stadt eine Blume und Witzenhausen blüht auf. Spenden könnt ihr seit 11 Uhr auf dem Marktplatz. Und als Dankeschön bekommt ihr eine Urkunde mit der Nummer eures Blumenkastens. Und ums Gießen wird sich dann im Sommer auch noch ehrenamtlich gekümmert. Also ich weiß, ich habe hier nichts zu sagen, ne? Aber diese Chance würde ich mir nicht entgehen lassen. Wann können Menschen ohne grünen Daumen von sich behaupten, dass ihre gekaufte Pflanze auch den Sommer überlebt?
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0: besagter Sound von Taylor Swift gleich. Alternative Rock von Snow Patrol, ein FFH Greatest Hit von Tears for Fears und coole Beats zum was wegarbeiten. Das ist der FFH Mix bei uns. Bleibt also gerne hier.
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0: A5 Kassel-Frankfurt, die Abfahrt Bad Nauheim, die könnt ihr heute nicht nehmen, da wird den ganzen Tag über gebaut, aber ihr könnt runterfahren in Butzbach und Obermörlen. Dann die A45, Vollsperrung weiterhin Gießen-Dortmund zwischen Haiger-Burbach und Willensdorf, da laufen Bergungsarbeiten. Da hatte vorhin der LKW gebrannt, klar, das dauert alles ein bisschen noch. 4 Kilometer stockender Verkehr ab Dillenburg, U21, das ist eure Umleitungsstrecke ab Haiger-Burbach. Und die A659, Viernheim Richtung Weinheim, am Viernheimer Kreuz. Hier laufen Bergungsarbeiten in der Auffahrt. Geblitzt wird auf der B3 Marburg-Gießen, kurz vor der Abfahrt Marburg-Werder, da sind 120 erlaubt, hat uns Luca gemeldet über die FFH-App. Einen schönen Brückentag euch. Ich bin Johann Kurzenberg. Hallo.
18: Johann, aber mit einem N.
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können wir den nächsten Grillabend wieder bei euch machen. Hier ist Radio FFH am Brückentag. Hallo. Also diesen Satz, den werdet ihr bestimmt öfter mal hören. Kein Wunder auch, bei der Profi-Ausstattung da im Garten oder auf dem Balkon, die macht ihr euch bei uns nämlich klar. Ich schenke euch jetzt zusammen mit Grillfürst den Caso Eischef Pro Eiswürfelbereiter. Ey, der sieht super stylisch aus, perfekt für die nächsten 30 Aperol Spritz, die ihr dann für eure Gäste zubereiten dürft. Und on top macht ihr euch noch so einen exklusiven Startplatz klar für Überraschung FFH. In der Show morgen ab 10, da gewinnt ihr einen Gasgrill von Grillfürst für 800 Euro. Ich will von euch wissen, welchen Hit aus dem FFH-Mix trällert hier unsere Praktikantin Leonie? Ah, ich weiß. Gar nicht mal so schlecht, oder? Wisst ihr, welcher Song das ist? Künstlerin reicht auch? Jetzt anrufen. 069 19 72 5. Reicht, Leonie. Danke. 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

0: bei der Arbeit läuft Hitradio FFH. Schönen Freitag euch. Wenn ihr an eure Kindheit denkt, was fällt euch da als erstes ein? Bei mir ist das so super komisch, aber vor meinem inneren Auge sehe ich immer meine Mutter bei uns im Wohnzimmer, damals noch so mit ganz langen Haaren, wie sie am Plattenspieler steht und eine Platte von Joe Cocker auflegt. Als Kind wurde ich also schon zum Joe Cocker-Fan gemacht. Finde ich gut so. Unchain My Heart, das ist der nächste FFH Greatest Hit. Gleich hier bei uns im FFH-Mix. Und Powerbeats von Austis dürfen auch nicht fehlen. Pick up, was angesagt ist. Noch vor 12. Also bleibt gerne bei uns.
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20: Autofahrer rammt Bus in Kassel. Eintracht stellt Trikot für die neue Saison vor. Das Wetter, teils Schauer bis 22 Grad.
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20: Ich bin Peter Toussaint, guten Tag. Schock für Insassen und den Fahrer eines Linienbusses in Kassel-Bettenhausen. Ein Autofahrer hat den Bus am Abend nach einem gefährlichen Überholmanöver gerammt. Die Polizei sucht jetzt Zeugen. FFH-Reporterin Madeleine Kassim.
21: Der Busfahrer erzählt es der Polizei hinterher so. Er ist zwischen Lilienthalstraße und dem Großen Kreisel unterwegs, auf dem linken von 2 Fahrstreifen. Plötzlich schert ein hinter ihm fahrender Audi Q3 trotz Überholverbot aus und fährt in den Gegenverkehr. Mehrere ihm entgegenkommende Fahrzeuge müssen abbremsen und ausweichen, damit es nicht kracht. Als der Audi wieder einschert, rammt er den Bus, gerät ins Schleudern und fährt dann weg. Wenig später kommt der mutmaßliche Fahrer zu Fuß an der Unfallstelle vorbei. Die Polizei lässt ihn pusten, fast 1 Promille.
20: Außenminister Wadefuhl ruft den russischen Präsidenten Putin zu Verhandlungen über eine Friedenslösung in der Ukraine auf. Auch die Europäer sollen dabei sein. Es sei jetzt an der Zeit, an den Verhandlungstisch zu kommen, appellierte der CDU-Politiker. Auch der ukrainische Präsident Zelensky hatte sich zuvor in einem offenen Brief an Putin gewandt und direkte Friedensgespräche angeboten. Deutsche Autohersteller verlieren beim Umsatz im Vergleich zur internationalen Konkurrenz. Ihr Umsatz ging von Januar bis März um 4,3% zurück, sagt die Prüfungs- und Beratungsgesellschaft EY. Automarken aus anderen Ländern verzeichnen dagegen ein Plus. FFH-Reporter Jan-Henner Reitze.
22: Die europäischen Konkurrenten Stellantis und Renault steigerten ihren Umsatz um 6,7%. Deutlich zulegten auch US- und japanische Hersteller. Wie die deutschen Autobauer weniger Umsatz verzeichneten chinesische Marken. Der Rückgang ist aber nicht so deutlich. EY schließt aus diesen Zahlen, VW, Mercedes und die anderen deutschen Hersteller haben ihre strukturellen Probleme noch immer nicht gelöst. Also den Umstieg auf E-Autos, wegbrechende Märkte in China und den USA und teure Überkapazitäten.
20: Was läuft denn darum? In Fulda-Marbazell ist am Abend eine ausgewachsene Wasserschildkröte aufgetaucht. Offenbar ist die Schmuckschildkröte aus einem Gartenteich ausgebüxt. Wer sie vermisst, soll sich bei der Polizei melden. Ein Foto von ihr seht ihr auf ffh.de und bei uns in der App. Die neue Fußball-Bundesliga-Saison beginnt für Eintracht Frankfurt zwar erst in ein paar Wochen, aber seit heute gibt es schon einen Vorgeschmack. Die neuen Trikots sind nämlich da. Sie sind klassisch in rot-schwarz-weiß gehalten mit einem prägnanten Streifenmuster. Bilder davon seht ihr auf ffh.de und bei uns in der App. Erwachsenentrikots kosten 100 Euro, die für Kinder 75.
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0: In Bad Hersfeld am Flugplatz 16 Grad. Boah. Das kann sich doch steigern, oder? Höchstens 21 werden es aber heute. Es bleibt wechselhaft. Möglich sind auch Schauer und Gewitter. Morgen ein bisschen besser bis 23 Grad. Und der Sonntag, der wird ähnlich. Das ist der FFH-Verkehrsservice für die A45 Gießen-Dortmund. Immer noch voll gesperrt zwischen Haigerburbach und Wilnsdorf. Da laufen Bergungsarbeiten. Da hatte ein LKW gebrannt heute früh. Dadurch 4 Kilometer stockender Verkehr ab Dillenburg. Ihr könnt aber immer noch die U21 nehmen ab Haigerburbach. Die A60 Mainz-Bingen. Zwischen Mainz-Finden und dem Dreieck Mainz 2 Kilometer Stau. Und 4 Kilometer Stau auf der A643 Mainz in Richtung Wiesbaden zwischen dem Dreieck Mainz und Mainz-Mombach. Wo wird geblitzt? In Rüsselsheim auf der Johann-Sebastian-Bach-Straße beim Theater. 30 dürft ihr fahren, hat uns Nadine gerade gemeldet über die 069 19 72 5. Danke dir und kommt alle gut an.
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0: Hallo.

Hier ist Hit Radio FFH und hier ist eine wichtige Verkehrsmeldung. Achtung auf der A49 Gießen in Richtung Kassel zwischen Baunatal Süd und Baunatal Mitte. Hier sind Personen an der Fahrbahn und die werfen Flaschen gerade. Also Achtung, Flaschenwerfer auf der A49 Gießen Kassel zwischen Baunatal Süd und Baunatal Mitte. Bitte fahrt am besten in beiden Richtungen vorsichtig. Und

0: Hallo Dominik aus Limburg. Du hast frei, hörst jetzt Radio FFH im Auto bei dir. Sag mal, wenn du grillst, Dominik, was kommt da bei dir alles auf den Grill?
1: Also Steaks, Würstchen, gerne auch mal einen Grillkäse oder Wassermelone.
0: Oh, habe ich auch schon gehört. Soll mega lecker sein, ne?
1: Ja.
0: Ja, und ab sofort, das wäre natürlich toll, musst du das nicht mehr nacheinander grillen, sondern das geht alles gleichzeitig. Das passt alles drauf auf die Outdoor-Chef Grillstation Heat C335 von Grillfürst. Kostet auch 800 Euro.
1: Ach du Gottes Willen, das könnte ich mir nicht leisten.
0: So, guck mal. Wenn du mir sagst, was singt unsere Praktikantin Leonie hier für einen Song? Songtitel, Künstlername, beides. Was hast du für mich?
1: Ja, also für mich klingt das nach Pokerface.
0: Pokerface von Lady Gaga?
1: Genau.
0: Und lieber Dominik, das ist richtig. Du gewinnst in diesem Moment erst einmal den Caso Eischef Pro Eiswürfel bereiter für die nächste Grillparty. Sieht super stylisch aus. Herzlichen Glückwunsch.
1: Ach, wie cool. Dankeschön.
0: Und hast als einziger jetzt schon die Chance auf diesen coolen Grill morgen. Du hast einen Startplatz sicher in Überraschung FFH morgen ab 10.
1: Ein wunderbar.

0: Boah, Sommerfeeling hier bei uns bei Hitradio FFH. Ja, dieses Sommerfeeling, was sich auch viele Brautpaare dieses Wochenende gewünscht haben. Ich drücke euch natürlich trotzdem die Daumen, dass es trocken bleibt, wenn es drauf ankommt. Anfang Juni jetzt, die Hochzeitssaison, die geht ja so richtig los bei uns in Hessen. Und gleich im FFH-Mix ein angesagter Hit, den euer Hochzeits-DJ garantiert auch spielen wird. Von Pink. Bleibt also gerne bei uns.
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0: Für die A3 Frankfurt-Würzburg, da ist die Abfahrt Hanau gesperrt, da laufen Bergungsarbeiten. Die A45 Gießen-Dortmund, jetzt das Update, was wir schon so lange hören wollten, zwischen Haiger-Burbach und Willensdorf. Da wurde die Vollsperrung aufgehoben. Aktuell sind die beiden linken Spuren frei für euch. 3 Kilometer stockender Verkehr. Es laufen noch die letzten Bergungsarbeiten. Und die A659, Viernheim Richtung Weinheim, am Viernheimer Kreuz, da laufen Bergungsarbeiten in der Auffahrt. Geblitzt wird in Köppern. Da bei der Bäckerei hat uns gerade Cassandra gemeldet. Über die 069 19 72 5. Kommt alle gut durch diesen Brückentag. Ich bin Johann Kurzenberg, hallo.
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0: Lifehouse hier bei Hitradio FFH. Und kann mal jemand von euch bitte nachgucken, ob Jesus auch im Sommer oder vielleicht im Herbst noch irgendwie ein Wunder vollbracht hat, das wir auch feiern können? Die Feiertage, die sind irgendwie nicht fair verteilt im Jahr. Das ist heute. Das ist richtig schlimm. Der letzte Brückentag bis Freitag nach Christi Himmelfahrt 2027. Und das ist in 11 Monaten. Silvana, du bist total entspannt heute am Brückentag. Was machst du?
1: Ich arbeite eigentlich, aber ich bin komplett alleine deshalb.
0: Ich wollte gerade sagen, es gibt nur wenige Tage, wo man so entspannt klingt, obwohl man arbeitet, zum Beispiel an einem Brückentag.
1: Aber ich arbeite eigentlich immer entspannt.
0: Hast du einen Tipp für uns alle anderen, die vielleicht irgendwie öfter mal gestresst sind? Wie kann man so entspannt sein auf der Arbeit wie du?
1: Also einfach immer nur positiv, immer lächeln und dann geht der Tag schnell vorbei.
0: Das machen wir so. Jetzt mit Dua Lipa im FFH.

Im Auto oder im LKW läuft Hitradio FFH. Hier ist eine wichtige Verkehrsmeldung für euch. Achtung bitte auf der A7 Kassel-Fulda zwischen Niederaula und Hünfeld-Schlitz. Hier sind gerade Rinder auf der Fahrbahn unterwegs. 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

0: Das ist jetzt Radio FFH und wenn es nach mir geht, naja, wir können so langsam aber sicher mal das Wochenende einleiten. Und das machen wir gleich im FFH-Mix mit Holly Humberstone. Also wenn ich mir irgendwann mal einen neuen Namen aussuchen dürfte, dann wäre das ihr Name, Holly Humberstone. Klingt toll. Alle Bauer sucht Frau-Redakteure, die sind schon neidisch auf diese Alliteration. Angesagter Hit von ihr, To Love Somebody gleich. Und natürlich auch die FFH Greatest Hits. Feel Good Inc. läuft für euch noch vor 1.
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20: Ursachensuche nach Schock am Flughafen. Bahn testet Schutzhelme für Sicherheitspersonal. Das Wetter bis 22 Grad, ab und zu Regen.
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20: Ich bin Peter Toussaint. Guten Tag. Das Fahrwerk gibt nach und mit einem Rums kracht eine geparkte Boeing auf den Boden. Nach diesem Schock am Frankfurter Flughafen laufen die Untersuchungen zur Ursache, sagte uns ein Sprecher. Die Verletzten sind inzwischen wieder alle aus dem Krankenhaus entlassen. FFH-Reporter Benjamin May.
17: Die Maschine wird gerade beladen, soll bald nach Los Angeles aufbrechen. Plötzlich knicken die Räder des vorderen Fahrwerks weg. Der Flieger rauscht 2-3 Meter mit der Nase zu Boden. Zu sehen auf einem Video bei ffh.de und in unserer App. Der Spiegel berichtet von einem ähnlichen Vorfall vor einigen Jahren am Flughafen London Heathrow. Damals war ein von einem Techniker falsch angebrachter Sicherungsbolzen an der Boeing der Grund für den Unfall.
20: Russlands Präsident Putin bleibt siegessicher und erneuert seine Forderungen im Ukraine-Krieg. Davor hatte ihm der ukrainische Präsident Zelensky direkte Gespräche angeboten. FFH-Reporter Ulf Mauder.
21: Der Kreml reagierte prompt auf das neuerliche Gesprächsangebot von Präsident Zelensky. Es bleibt aber bei der bisherigen Linie, dass Kreml-Chef Putin nur in Moskau zu einem solchen Treffen bereit ist. Das lehnt Zelensky ab. Putin selbst zeigte sich hier beim Wirtschaftsforum in St. Petersburg allerdings offen für einen Dialog, um den Krieg zu beenden. Er machte allerdings auch klar, dass er Deutschland und die Europäer wegen der Waffenlieferungen an die Ukraine als Kriegspartei sieht.
20: Bahnsicherheitskräfte könnten in Zukunft Schutzhelme tragen, sowie die Bundespolizei. Eine spezielle Einheit testet sie jetzt bis Jahresende in Berlin, teilte die Bahn mit. Die Einheit kommt zum Beispiel bei Fußballspielen und Demos zum Einsatz. Wenn der Test gut läuft, könnten die Helme nächstes Jahr bundesweit genutzt werden. Mehr als 100.000 exotische Kakerlaken, die haben die Behörden in Australien jetzt beschlagnahmt. Der Wert umgerechnet 120.000 Euro. Ein Züchter hatte sie laut Umweltministerium verbotenerweise gehalten. Sie müssen laut Gesetz jetzt vernichtet werden, um die heimische Tier- und Pflanzenwelt zu schützen. Taylor Swift ist die reichste Musikerin der Geschichte. 2 Milliarden Dollar schwer ist sie jetzt. Das schätzt das Wirtschaftsmagazin Forbes. 2024 wurde sie dank ihrer Eras-Tour Milliardärin. Seitdem hat sich ihr Vermögen nochmal verdoppelt.
0: 2 Milliarden Dollar auf dem Konto und trotzdem arbeitet sie weiter. Neuen Song von Taylor Swift. Den hört ihr gleich bei uns in 10 Minuten.
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0: Das ist eher grau und nass, aber auch die Sonne kommt heute mal wieder raus. 15 Grad maximal im Bergland, bis zu 21 Grad weiter unten. Morgen, ja, ganz okay, bis 23 Grad mehr Sonne und Sonntag dann aber wieder regnerischer. Das ist der FFH-Verkehrsservice. Achtung auf der A3 Frankfurt-Würzburg. Zwischen Obertshausen und Hanau. Hier liegt ein Fahrradschloss auf der mittleren Spur. Und Achtung bitte auf der A7 Fulda-Kassel zwischen Hünfeld-Schlitz und Niederaula. Hier liegen gleich mehrere Holzteile auf der rechten Spur. Die Staus für euch. A3 Frankfurt-Köln zwischen Kelsterbach und dem Wiesbadener Kreuz. 9 Kilometer Stau und stockender Verkehr. Da gab es auf der rechten Spur einen LKW-Unfall. A7 Hannover-Kassel zwischen Kassel-Nord und Kassel-Ost. 2 Kilometer stockender Verkehr. Da steht ein kaputter LKW auf der rechten Spur. Ausgerechnet in der Baustelle. Dauert ein bisschen länger für euch. Und die A661 Oberursel-Egelsbach zwischen dem Bad Homburger Kreuz und dem Preugesheimer Dreieck. 6 Kilometer stockender Verkehr. Da wird gebaut. Hier am besten nicht zu schnell fahren, sonst wird's teuer. Geblitzt wird in Maintal-Bischofsheim, Goethestraße, da beim Supermarkt am Kreisverkehr. Josep, danke schön fürs Melden über die FFH-App.
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0: Schönen Freitag! Hit.

Olli Humberstone hier bei Hitradio FFH. Hallo zu euch ins Auto. Achtung auf der A3 Köln-Frankfurt zwischen Limburg-Nord und Limburg-Süd. Hier liegt ein voller Dachgepäckträger auf der Fahrbahn. Bitte hier vorsichtig fahren und noch eine Meldung. Achtung auf der A5 Kassel-Frankfurt am Ohmtal-Dreieck. Da liegen in der Abfahrt zur A49 Richtung Kassel gleich mehrere Anti-Rutschmatten. Kommt gut an.

0: Braucht man eigentlich lange blonde Haare, um erfolgreich im Musikbusiness zu sein? Hier ist Hit Radio FFH, Bon Jovi gerade gehört mit dem Greatest Hit für euren Freitag und jetzt Taylor Swift. Blonde Haare, blonde Haare. Ich glaube, ich bin da an was ganz Großem dran. Ich gebe euch Bescheid, wenn ich da mehr herausgefunden habe. In anderthalb Monaten, bisschen Zeit ist noch, dann kommt der neue Toy Story Film ins Kino. Ja, eure Kinder freuen sich bestimmt schon. Und jetzt aber reden alle drüber, obwohl der erst Ende Juli in die Kinos kommt. Das liegt an Taylor Swift. Ja, an wen denn sonst? Swifties wissen es ja schon länger. Sie hat den Titelsong dazu gemacht und vielleicht hört ihr es gleich auch. Also ich höre da so ein bisschen die alte Taylor Swift raus, die von vor 10, 15 Jahren, als er auch schon erfolgreich war, aber halt noch nicht 2 Milliarden Dollar schwer. So ein bisschen mehr nach Country, finde ich, klingt da. Hier ist sie für euch bei Hitradio FFH.
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0: ging schon wieder so schnell diese Woche. Hier ist Hitradio FFH, schon wieder Freitag und ihr habt vielleicht noch keine Pläne fürs Wochenende. Das ist ja eigentlich nicht schlimm, ne? Man freut sich ja auch manchmal, was spontan zu machen. Aber dann gibt's eure Kids, die immer fragen, hey, was machen wir am Wochenende, worauf können wir uns freuen? Zum Glück haben wir Dani Kleideiter, unsere Kollegin, die weiß, was so los ist bei euch in der Region. Und das sagt sie euch in einer Viertelstunde.
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0: Für die A3 Köln-Frankfurt zwischen dem Wiesbadener Kreuz und Raunheim 8 Kilometer Stau. Da gab es einen Unfall auf der rechten Spur. Zeitverlust hier gute 25 Minuten. Haltet durch. Die A7 Hannover-Kassel zwischen Kassel-Nord und Kassel-Ost 2 Kilometer stockender Verkehr. Da steht in der Baustelle ausgerechnet auf der rechten Spur ein kaputter LKW. Und die A66 Frankfurt-Wiesbaden zwischen Eschborn und Frankfurt-Höchst 2 Kilometer Stau. Hier ein Unfall auf der rechten Spur. Kommt alle gut an. Lasst euch nicht erwischen, in Bad Soden, Kronberger Straße, da beim Supermarkt 30 dürft ihr fahren. Das wissen wir, weil Melissa uns den Blitzer geschickt hat über die 069 19 72 5. Danke und euch einen schönen Brückentag. Ich bin Johann Kurzenberg. Hi.
23: Johann mit einem N.
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0: George Ezra, Blame It On Me, hier bei uns bei Hitradio FFH. Schönen Freitag, schönen Brückentag. Für viele ja schon Tag Nummer 2, der frei ist. Aber 2 freie Tage folgen ja noch. Und wenn ihr so langsam sagt, boah, jetzt muss ich noch mal überlegen, was können wir noch alles machen am Wochenende, damit auch die Kids glücklich sind. Alle Tipps fürs Wochenende, was geht bei uns im FFH-Land, gibt's auf ffh.de und in der App. Und für heute gibt's sie jetzt schon.
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2: Folgt dem weißen Kaninchen und der Grinsekatze, trinkt mit dem Hutmacher einen Tee und setzt euch mit der launischen Herzkönigin auseinander.
3: Auf welchen Namen hörst du?
4: Alice.
3: Die Alice?
4: Darüber wurde debattiert.
5: Sie ist die falsche Alice.
6: Du bist hundertprozentig Alice. Ich würde dich überall wiedererkennen.
2: Alice im Wunderland. Als buntes Familienmusical erlebt ihr diesen Sommer bei den Bad Vilbeler Burgfestspielen. Morgen zum Beispiel, nachmittags um 2. Tickets gibt's online ab 15 Euro. Den Link zum Ticketkauf und zu allen Vorstellungen der Festspiele findet ihr bei uns, ffh.de und in unserer App. Stadtteilfest in Neu-Isenburg, Zeppelinheim. Heute Abend um 20 Uhr ist die offizielle Eröffnung und dann heizt euch DJ Jonas ein mit coolen Partybeats. Der Samstag ist Familientag mit buntem Programm, Hüpfburg, Kinderzirkus, Flohmarkt, Kinderschminken und am Sonntag erwartet euch der Frühschoppen und anschließend Kaffee und Kuchen beim Stadtteilfest in Zeppelinheim.

0: Einen schönen Freitag für euch. Hier ist Hitradio FFH. Gleich mit angesagter Musik von Leonie. Don't Worry hört ihr gleich bei uns im FFH-Mix. Und wir hören einen richtigen Klassiker aus den 80ern. Von Elton John. I'm Still Standing hört er bei uns noch vor zwei.
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0: Autofahrer rammt Bus in Kassel. Verwandt warnt vor gefälschten Fußballtrikots. Das Wetter im Süden am schönsten.
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0: Ich bin Peter Toussaint. Guten Tag. Schock für Insassen und den Fahrer eines Linienbusses in Kassel-Bettenhausen. Ein Autofahrer soll den Bus am Abend gerammt haben, nach einem gefährlichen Überholmanöver. Die Polizei sucht jetzt Zeugen. FFH-Reporterin Madeleine Kassim.
18: Der Busfahrer erzählt es der Polizei hinterher so. Er ist zwischen Lilienthalstraße und dem Großen Kreisel unterwegs, auf dem linken von zwei Fahrstreifen. Plötzlich schert ein hinter ihm fahrender Audi Q3 trotz Überholverbot aus und fährt in den Gegenverkehr. Mehrere ihm entgegenkommende Fahrzeuge müssen abbremsen und ausweichen, damit es nicht kracht. Als der Audi wieder einschert, rammt er den Bus, gerät ins Schleudern und fährt dann weg. Wenig später kommt der mutmaßliche Fahrer zu Fuß an der Unfallstelle vorbei. Die Polizei lässt ihn pusten, fast ein Promille.
0: Treibstoff wird in Deutschland nicht knapp, obwohl es weiter Spannungen um die Straße von Hormus gibt. Das sagt das Wirtschaftsministerium. Demnach produzieren die Raffinerien weiter. Man habe die Lage aber im Blick und spreche mit Vertretern von Raffinerien, Mineralölwirtschaft und Luftfahrt. Das kann heute und morgen etwas auf die Shoppinglaune schlagen. Im Einzelhandel gibt's bundesweit Streiks, auch in Nord- und Südhessen, in und um Frankfurt und Wiesbaden. Dazu aufgerufen hat die Gewerkschaft Verdi. FFH-Reporter Marc Wilhelm.
19: Verdi erwartet ungefähr 800 Beschäftigte, die bei dem Streik mitmachen. Dazu aufgerufen sind etwa Mitarbeiter von Rewe, Douglas, H&M, Zara und Ikea. Hintergrund ist ein Tarifstreit, der aktuell in der Sackgasse steckt. Verdi fordert dabei 250 Euro mehr Lohn pro Monat. Das Arbeitgeberangebot liege aktuell deutlich darunter. Der Handelsverband Deutschland erklärte vor den Warnstreiks, er erwarte keine spürbaren Auswirkungen für Kunden. Die Unternehmen seien gut vorbereitet.
0: Drei enttäuschende Turniere in Folge. Jetzt ist Schluss für Eishockey-Bundestrainer Harold Kreis. Genau ein Jahr vor der Eishockey-WM im eigenen Land zieht der Deutsche Eishockeybund die Reißleine. Zuletzt hatte es auch von Spielern offene Kritik an Kreis gegeben. Durch den Wechsel jetzt erhofft sich der Verband einen neuen Impuls.
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0: Für 15 Euro auf dem Wochenmarkt als Urlaubsschnäppchen statt für 100 Euro im Sportgeschäft. Vor der Fußball-WM warnt der Markenverband jetzt vor gefälschten Trikots. Rund um das Turnier gibt es besonders viele dieser illegalen Fake-Shirts. In den Stoffen stecken aber oft gesundheitsschädliche Chemikalien, heißt es. An der Börse steht der DAX aktuell rund 0,2% im Plus bei 25.000 Punkten.
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20: Alles bleibt so wechselhaft wie in den letzten Tagen. Heute Nacht bleibt es weitestgehend trocken und relativ kühl bei 9 bis 5 Grad. Morgen, der Samstag, der geht trocken los. Ab dem Mittag wird es dann aber wieder regnerischer. Da kommen auch einzelne Gewitter wieder zu uns ins FFH-Land. Die Höchstwerte liegen morgen dann bei 20 bis 23 Grad. Und der Sonntag, der bleibt meistens bewölkt. Einzelne Schauer sind dann immer mal unterwegs. Da kommt dann auch ab und zu mal wieder die Sonne raus. Und das alles dann bei 20 bis 23 Grad. Der FFH-Verkehrsservice geht los mit der A3 Frankfurt-Köln. Zwischen Kelsterbach und dem Wiesbadener Kreuz stockt es auf 5 Kilometern wegen der Baustelle. Die A7 Hannover Richtung Kassel zwischen Kassel Nord und Ost. 2 Kilometer stocken, da steht ein defekter LKW auf der rechten Spur in der Baustelle. Die A66 Frankfurt-Wiesbaden zwischen Nordwestkreuz Frankfurt und Höchst. 4 Kilometer Stau wegen Bergungs- und Reinigungsarbeiten nach einem Unfall auf den beiden rechten Spuren. Geblitzt werdet ihr gerade in Frankietown. Gott, warum habe ich das gesagt? In Frankfurt auf der Babenhäuser Landstraße in Höhe einer Autovermietung. 50 km/h sind erlaubt, hat uns Luca gemeldet über die 069 1972 5. Vielen Dank dir, euch allen eine gute Fahrt.
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20: Na dann geht's doch aber mal auf der Überholspur in Richtung Wochenende. Schön, dass wir diesen Weg dahin gemeinsam verbringen an diesem Brückenfreitagnachmittag. Mein Name ist Marvin Ulrich, genießt den Tag.

0: Clock out of the dark im FFH Mix. Jetzt habe ich gleich die Sugar Babes für euch mit Overload. Das ist der allererste Hit der Mädels, auch schon wieder 26 Jahre alt. Kleiner witziger Fun Fact: Als die Sugar Babes damals Anfang der 2000er ihre ersten Konzerte hier bei uns im FFH Land gegeben haben, mussten die Shows immer bis 22 Uhr beendet sein, wegen des Jugendschutzgesetzes, weil die drei dann noch so jung waren. FFH-Musikreporterin Dani Kleideiter hat diese ganze verrückte Story der Londoner Girl Group für uns.
1: Drei Mädels, alle gerade mal 13 Jahre alt, werden Popstars. Keisha, Siobhan und Musha gehen noch zur Schule, als sie im Jahr 2000 zur Girl Group zusammengecastet werden. Wobei Keisha und Musha sind schon beste Schulfreundinnen, als sie die ersten Songs aufnehmen. Ganz klar, die drei sind damals die Blaupause der Diversität, von der Castingbands leben. Eine rothaarige englische Rose, ein Mädchen mit asiatischen und eines mit karibischen Wurzeln, übertrieben laszive Musikvideos. Das Kalkül geht auf. Die Sugar Babes landen einen Nummer 1 Hit nach dem anderen.
2: The Sugar Babes.
3: It's the Sugar Babes.
4: The wonderful Sugar Babes.
1: Ihre ersten Live-Konzerte müssen allerdings abends vor 10 zu Ende sein. Jugendschutz. Und dann geht die Mädelsharmonie leider auch ziemlich schnell in die Brüche. Die Original-Sugar Babes werden nach und nach immer wieder ausgetauscht, bis sie in den 2020ern als gestandene Frauen endlich wieder in Originalbesetzung antreten. Und der Rest ist 2000er Hit-Story. Die Sugar Babes. Overload.

Da kommt gerade was Wichtiges rein im FFH-Verkehrsservice. Achtung auf der A3 Würzburg in Richtung Frankfurt. Zwischen dem Offenbacher Kreuz und Frankfurt Süd, da liegt ein Fahrzeugteil auf der mittleren Spur. Hier bitte besonders vorsichtig ran. 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

0: Ariel Song macht doch so Bock, oder? Blondie mit Maria im FFH Mix.
1: Und falls ihr irgendwie unter Druck steht jetzt gerade, ich hoffe, es ist nicht zu sehr so kurz beim Wochenende, aber Queen und David Bowie tun das auch. Das löst so ein bisschen hoffentlich die Problemchen, ne? Queen und David Bowie, Under Pressure in voller Länge, gleich hier im Mix.
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1: Geht los mit der A3 Frankfurt-Köln. Zwischen Kelsterbach und dem Wiesbadener Kreuz stockt es auf 5 Kilometern wegen der Baustelle. Die A7 Hannover-Kassel. Zwischen Kassel-Nord und Kassel-Ost weiterhin 2 Kilometer stockend wegen eines defekten LKW auf der rechten Spur in der Baustelle. Die A66 Frankfurt-Wiesbaden. Zwischen Nordwestkreuz Frankfurt und Frankfurt-Höchst 4 Kilometer Stau wegen Bergungs- und Reinigungsarbeiten nach dem Unfall auf den beiden rechten Spuren. Geblitzt werdet ihr in Nordhessen in der Ortsdurchfahrt von Felsberg-Gensungen vor dem Ortsausgang in Richtung Wabern. Hier sind 30 km/h erlaubt. Meldet uns der Steffen über die 069 19 72 5. Steffen, danke dir, euch allen eine gute und sichere Fahrt Richtung Wochenende.
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0: Einen schönen Nachmittag für euch. Hier ist es, Radio FFH. Ja, und bei uns hier im FFH-Land gibt es ja ganz, ganz viele Traditionen, ne, auf die wir auch alle total stolz sind. Und mit eine der schönsten ist die Kermes oder die Kerb oder Kervel oder Heuer oder wie auch immer das traditionelle Dorffest bei euch im Ort heißt. An diesem Wochenende finden ja ganz viele davon statt. Zum Beispiel die Kirmes in Heiligenroth bei Montabaur. Thorsten Bär ist jetzt an der 069 1972 5. Du hast die Kirmes mitorganisiert. Was habt ihr denn so alles am Start da bei euch?
1: Also, es gibt hier einen kleinen Vergnügungspark. Mhm. Sprich mit Autoscooter, Kinderkarussell, Entchenangeln, Spielautomaten, Süß- und Spielwaren, Schießbude, Imbiss und eine Verlosung gibt's hier.
0: Ah, sehr schön. Von wann bis wann läuft denn die?
1: Die läuft von heute 17 Uhr bis einschließlich Montag.
0: Okay. Und sag nochmal, was ist denn vielleicht das Highlight auf der ganzen Kirmes? Also wenn ich jetzt von für mich auch ein bisschen weiter herkomme, ich war noch nicht in Heiligenroth auf der Kirmes, warum sollte ich da unbedingt hinkommen?
1: Weil das hier eine sehr, sehr ganz, also eine ganz, ganz tolle Dorfgemeinschaft ist, die hier viel auf die Beine gestellt haben, sodass man dann doch wirklich einen kleinen, schönen Festplatz hier vorfindet, der besuchenswert ist.
0: Das klingt super.
1: Das liegt
0: super.
1: Ganz idyllisch im Ortskern. Mhm. Am Waldesrand und da gibt es ein Festzelt, da werden auch einige Highlights dargeboten mit verschiedenen Bands. Heute Abend ist Disco-Abend mit einem namhaften DJ hier unten aus der Ecke. Also wir haben jeden Tag wechselndes Programm im Festzelt und von daher denke ich, ist das doch lohnenswert, sich hier da mal einzufinden und an der ganzen Geschichte teilzunehmen.
0: Ja, Thorsten, dann vielen Dank dir schon mal für diesen tollen Tipp fürs Wochenende.
1: Gerne geschehen. Und Dankeschön für eure Werbung, die ihr für
0: kein Thema, sehr gerne
1: aufnehmen.
0: Super. Ja, und wenn ihr gucken wollt, wo bei euch in der Gegend an diesem Wochenende eine Kirmes ist oder eine Kervel oder eine Kerb, klickt auf ffh.de oder in unsere App.

0: 80er Evergreen gleich bei uns im FFH-Mix mit dem wahrscheinlich bekanntesten Piano-Intro ever. Marcon aus dem Jahr 1991, Walking in Memphis, hört ihr gleich bei uns. Und angesagte Musik von Taylor Swift, The Fate of Ophelia, hört ihr bei uns noch vor drei.
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18: Bahn erfasst Auto in Fritzlar. Eintracht stellt Trikot für die neue Saison vor. Das Wetter nachmittags ab und zu Gewitter.
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18: Ich bin Peter Toussaint, guten Tag. Heftiger Unfall an einem ungesicherten Bahnübergang. In Fritzlar in Nordhessen hat eine Regionalbahn ein Auto erfasst. Laut Bundespolizei wurde der Autofahrer lebensgefährlich verletzt. Die Bahnstrecke ist gesperrt. FFH-Reporterin Eva-Maria Lauber.
4: Der weiße Mercedes ist völlig demoliert. Das Dach musste von der Feuerwehr entfernt werden, um den eingeklemmten Fahrer rauszuholen. Das zeigen auch Fotos auf ffh.de und in unserer App. Der 71-Jährige wurde mit einem Rettungshubschrauber ins Krankenhaus geflogen. Sein Zustand ist kritisch, sagt mir die Bundespolizei. In der Regionalbahn waren zum Zeitpunkt des Unfalls 18 Personen. 4 von ihnen wurden leicht verletzt. An dem Bahnübergang gibt es keine Schranke, sondern nur ein Andreaskreuz. Vermutlich hat der Autofahrer das übersehen, so die Bundespolizei.
18: Seit 13 Jahren hat die Europäische Union kein neues Mitglied mehr aufgenommen. Kanzler Merz und der französische Präsident Macron wollen das jetzt ändern. Beim Westbalkan-Gipfel in Montenegro werben beide dafür, 6 Balkanstaaten deutlich schneller in die EU zu holen. Ein neues gemeinsames Konzept beider Länder soll den bisher extrem komplizierten Aufnahmeprozess dafür vereinfachen. Bahnsicherheitskräfte könnten in Zukunft Schutzhelme tragen, so wie die Bundespolizei. Eine spezielle Einheit testet sie jetzt bis Jahresende in Berlin, teilte die Bahn mit. Die Einheit kommt zum Beispiel bei Fußballspielen und Demos zum Einsatz. Wenn der Test gut läuft, könnten die Helme nächstes Jahr bundesweit genutzt werden. Behördengang? Kennt jeder, mag aber kaum einer. Statt Amt und Warteschlange soll das Ganze künftig per App gehen. Die neue Deutschland-App wird in Wiesbaden getestet. Als eine von 6 Pilotstädten hat die Stadt jetzt mitgeteilt. FFH-Reporterin Ella Karatas.
19: Wohngeld oder Kindergeld einfach per Smartphone beantragen? Für ausgewählte Wiesbadener wird das bald Realität. Bei dem Test geht es nicht darum, die bestehenden Formulare einfach aufs Handy zu übertragen, heißt es von der Stadt. Zum Beispiel hilft eine KI beim Ausfüllen. Neben Wiesbaden testen unter anderem Hamburg, Dresden und Dortmund die Deutschland-App. Einen konkreten Starttermin gibt's noch nicht.
18: Die neue Fußball-Bundesliga-Saison beginnt für Eintracht Frankfurt zwar erst in ein paar Wochen, aber seit heute gibt es schon einen Vorgeschmack. Die neuen Trikots sind nämlich da. Sie sind klassisch in rot-schwarz-weiß gehalten mit einem prägnanten Streifenmuster, seht ihr auch auf ffh.de und bei uns in der App. Erwachsenentrikots kosten 100 Euro, die für Kinder 75 Euro.
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0: Das bleibt so wechselhaft wie in den letzten Tagen. Heute Nacht bleibt es weitestgehend trocken und relativ kühl bei 9 bis 5 Grad. Morgen der Samstag geht trocken los, ab dem Mittag wird es dann aber wieder regnerischer. Da kommen auch einzelne Gewitter wieder zu uns ins FFH-Land. Die Höchstwerte, die liegen morgen dann bei 20 bis 23 Grad. Und der Sonntag, der bleibt meistens bewölkt, nur einzelne Schauer sind dann mal unterwegs. Da kommt dann auch ab und zu mal wieder die Sonne raus und das alles dann bei 20 bis 23 Grad. Der FFH-Verkehrsservice mit der A3 fangen wir an Frankfurt Richtung Köln. Zwischen Kelsterbach und dem Wiesbadener Kreuz stockt es auf 5 Kilometern wegen der Baustelle. Die A7 Hannover-Kassel zwischen Kassel-Nord und Kassel-Ost 2 Kilometer stockend wegen eines defekten LKW auf der rechten Spur in der Baustelle. Die A66 Frankfurt-Wiesbaden zwischen Nordwestkreuz Frankfurt und Frankfurt-Höchst 4 Kilometer Stau wegen Bergungs- und Reinigungsarbeiten. Da gab es einen Unfall auf den beiden rechten Spuren. Und geblitzt werdet ihr noch in Kassel auf der Rasenallee in Höhe des Parkplatzes. Da sind 30 km/h erlaubt, hat uns die Mia gemeldet über WhatsApp an die 069 19 72 5. Dankeschön und eine gute Fahrt.
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0: Seid ihr auch schon im Fieber? Also im Fußballfieber. Nächste Woche Donnerstag geht ja die Fußball-Weltmeisterschaft los in den USA, Kanada und Mexiko. Wir hören deshalb gleich mal bei unserer Reporterin in den USA nach, wie es denn überm großen Teich mit den Vorbereitungen läuft und wie die Stimmung da drüben denn schon so ist. Machen wir hier in gut 10 Minuten. Schönen Freitagnachmittag für euch. Es ist auch Freitag für mich, ja. Ich bin Marvin Ulrich, hallo.

0: Eine wichtige Verkehrsmeldung kommt gerade rein. Achtung, auf der A3 Frankfurt in Richtung Würzburg zwischen Seligenstadt und dem Seligenstädter Dreieck, da liegen Fahrzeugteile auf der Fahrbahn. Bitte fahrt ihr deshalb besonders vorsichtig. FFH ist hier am Brückentag Freitag. Heute ist auch der erstmal letzte fußballfreie Freitag des Sommers. Nächste Woche läuft die Weltmeisterschaft nämlich schon. Und diesmal gibt es so viele Spiele wie nie. Es ist die XXL-WM mit insgesamt 28 Teams. Und ich muss sagen, hier bei uns ist ja jetzt noch gar nicht so die große WM-Stimmung ausgebrochen. Wir hören jetzt mal in den USA nach, wie es da so aussieht. Bei FFH-Reporterin Tina Eck. Tina, in den USA gab es ja 1994 schon eine Fußball-WM. Können die Amis mittlerweile so ein bisschen mehr mit Fußball anfangen? Wie groß ist denn da der Hype?
1: Ah ja, so ganz langsam macht sich hier ein bisschen Begeisterung bemerkbar. Mhm. In den Austragungsorten wehen Wimpel, es gibt Werbung und Poster, sogar dekorierte Straßenzüge. Und an den Stadien wird noch gehämmert und gebastelt. Und viele Kneipen vor allem kündigen die Übertragung von Spielen an. Und sie werden die Bude voll haben, weil viele sicher kein Ticket für ein Live-Spiel leisten können oder wollen. Aber das war 1994 irgendwie auch alles so. Klar ist die WM ein Riesen-Event, aber Fußball an sich hier in den USA nicht so wichtig.
0: Okay, wie sieht's denn jetzt so kurz vor knapp mit jetzt Hotels und Tickets aus? Das war ja beides unfassbar teuer. Geht das jetzt noch für Kurzentschlossene?
1: Kurzentschlossene sind jetzt definitiv besser dran als Langzeitplaner, denn es gab einige Fehlkalkulationen, die nun einige Schnäppchen zur Folge haben könnten. So hatte die FIFA zum Beispiel viel zu viele Hotelzimmer blockiert, die Buchungen blieben aus und nun sind die Zimmer billiger. Auch Ticketpreise sind angeblich im Abwärtstrend. Und wenn jemand wirklich absolut in letzter Minute zu einem Spiel will, dann sind da die sogenannten Scalper. Typen, die Tickets in der Nähe des Stadions auf der Straße für Cash verkaufen. Aber das kann dann wieder teuer werden.
0: Okay, danke dir, Tina. Also, falls ihr noch kurz entschlossen rüber wollt, Hotels und Tickets gibt's offenbar noch. In einer Stunde checken wir hier bei FFH mal, wie und wo wir die ganzen WM-Spiele hier bei uns in Deutschland am besten sehen. Ja, weil sie werden ja wirklich nicht alle im Free-TV gezeigt, ne? Drücken wir mal die Daumen.

gleich. Drei Meldungen kommen hier gerade rein im FFH-Verkehrsservice. Achtung erstmal auf der A49 Kassel-Gießen zwischen Kassel-Aue-Stadion und Kassel-Niederzwern. Da liegt ein Mülleimer auf der Fahrbahn. Bitte fahrt ihr deshalb besonders vorsichtig. Dann auf der A3 Würzburg-Frankfurt. Achtung bitte, zwischen Aschaffenburg und Stockstadt ein Eimer auf der Fahrbahn. Und auf der A7 zum dritten Mal. Achtung, Kassel in Richtung Fulda zwischen Homberg-Efze und Bad Hersfeld-West. Ein Reifen auf der rechten Spur. Bitte fahrt hier deshalb besonders vorsichtig. 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

0: Von einem FFH Greatest Hits zum anderen. Belinda Carlisle war das im FFH Mix. Und gleich geht's zurück ins Jahr 1991. Hat auch so einen ähnlichen Vibe wie Belinda Carlisle, ne? Die Army of Lovers. Crucified. Gleich in voller Länge, genau hier.
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25: Die A3 Frankfurt-Köln zwischen Kelsterbach und dem Wiesbadener Kreuz 5 Kilometer stockend wegen einer Baustelle. Die A66 Frankfurt Richtung Wiesbaden zwischen dem Nordwestkreuz und Frankfurt-Höchst 4 Kilometer Stau. Da laufen nach wie vor die Bergungs- und Reinigungsarbeiten nach dem Unfall auf den beiden rechten Spuren. Und die A661 Oberursel Richtung Igelsbach zwischen dem Bad Homburger Kreuz und dem Preungesheimer Dreieck 6 Kilometer stockend wegen der Baustelle. Gute Fahrt!
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0: Na, zu welchem Team gehört ihr an diesem Wochenende? Seid ihr eher Team Kirmes oder Team Flohmarkt? Hier ist Radio FFH. Ja, jetzt am Wochenende finden ja unglaublich viele Flohmärkte und Kirmese statt. Ne? Wenn ihr richtig gut drauf seid, wechselt ihr einfach ab. Startet heute Abend mit einer Kirmes, dann geht's Samstag auf den Flohmarkt, abends dann wieder Kirmes und Sonntag wieder auf den Flohmarkt. Zum Beispiel zu dem hier, den uns Anja Mattis empfiehlt.
1: Am Sonntag, den 7.6. findet bei uns im schönen Schmittenbrombach, das liegt im Taunus, in der Zeit von 10 bis 16 Uhr unser alljährlicher Dorfflohmarkt statt. Mit Hüpfburg, mit lecker Schmackofarz, da ist für jeden was dabei. Mit Kaffee und Kuchen und einem Whisky-Tasting der besonderen Art. Ja, und haufenweise Trödel. Wir freuen uns auf euch. Kommt vorbei und genießt den schönen Taunus.
0: Ja, das klingt auch sehr gut. Danke dir, Anja. Und wenn es bei euch in den schönen Taunus zu weit ist, ne, von euch aus, bei uns auf ffh.de oder in der App, da haben wir auch garantiert einen richtig tollen Flohmarkt oder eine Cap bei euch in der Gegend. Viel Spaß und ein schönes Wochenende schon mal.
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0: für euren Weg in Richtung Wochenende. Hier ist Hitradio FFH, gleich mit Katy Perry. Band-Aids aus dem letzten Jahr, gleich bei uns. Und noch vor vier geht's nach Bangkok. Ins Jahr 1984 von Murray Head, One Night in Bangkok. Gleich hier in voller Länge.
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26: Hessens Finanzämter sind die schnellsten. Musical-Weltpremiere heute in Fulda. Das Wetter, Sonne und Wolken bis 22 Grad.
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26: Ich bin Peter Toussaint, guten Tag. Die hessischen Finanzämter arbeiten besonders schnell. Das hat der Bund der Steuerzahler ermittelt. Im Durchschnitt dauert der Steuercheck zuletzt 41,1 Tage. Das ist die Spitzenposition in Deutschland. FFH-Reporter Benjamin May.
27: Hessen hat knapp Berlin geschlagen. Auf dem letzten Platz landet Bremen mit dem Schnitt 56 Tagen Bearbeitungszeit. Der Hessische Bund der Steuerzahler macht trotz Platz 1 Druck. Die Finanzämter sollten den Spitzenplatz verteidigen und noch schneller werden. Schließlich gehe es für uns Bürger um bares Geld. Ja, und das mit dem schneller werden, das könnte mit künstlicher Intelligenz klappen. Das Finanzministerium in Wiesbaden will künftig allen Finanzamtmitarbeitenden einen KI-Assistenten zur Verfügung stellen, um etwa Routineabläufe zu übernehmen.
26: 6 Staaten auf dem Balkan wollen in die EU, unter anderem Albanien und Serbien. Und Bundeskanzler Merz drückt dabei jetzt aufs Tempo. Gemeinsam mit Frankreichs Präsident Macron fordert er bei einem Gipfel in Montenegro eine schnelle Erweiterung. Die EU müsse zeigen, dass sie wirklich neue Mitglieder aufnehmen wolle, sagt Merz.
28: Es gibt natürlich eine ganze Reihe von Fragen, die wir beantworten müssen, die wir gemeinsam beantworten müssen. Aber über alledem muss stehen, dass dieser Teil Europas in der Perspektive zur Europäischen Union dazugehört. Und wenn wir jetzt seit 13 Jahren keine neuen Mitglieder mehr aufgenommen haben, das zeigt, dass die Versäumnisse auch auf der Seite der Europäischen Union liegen.
26: Er soll seine Ex-Frau im Treppenhaus erstochen haben. Aber nach eigener Aussage kann sich der 34-Jährige nicht an die Tat in Heppenheim erinnern. Das hat der Anwalt des Angeklagten zum Prozessauftakt in Darmstadt gesagt. Es habe Streit gegeben. Sie habe ihn angespuckt. Danach wisse er nichts mehr. Laut Anklage hat er letzten Sommer auf sie eingestochen, weil er die Trennung nicht akzeptierte. In Fulda gibt es heute eine Weltpremiere. Das Musical Der Schimmelreiter wird erstmals im Schlosstheater aufgeführt. Von Musik über Texte und Choreografie. Alles made in Fulda. FFH-Reporterin Eva-Maria Lauber.
29: Die düstere Novelle von Theodor Storm über den Deichgrafen Hauke Hain, die kennen viele von uns vielleicht noch aus der Schule. Hier wird die Geschichte mit mitreißender Musik und spektakulärem Bühnenbild gezeigt. Der Schimmel wird durch eine lebensgroße Pferdepuppe dargestellt, die von Menschen bewegt wird. Komponist Dennis Martin sagte mir, dass er schon seit Jahrzehnten ein Musical aus dieser Geschichte machen wollte, denn sie habe Spannung, Grusel und spannende Charaktere. Bis Ende August wird der Schimmelreiter mehr als 80 Mal gezeigt.
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30: Ja, das bleibt so wechselhaft wie in den letzten Tagen. Heute Nacht bleibt es weitestgehend erstmal trocken und relativ kühl bei 9 bis 5 Grad. Morgen der Samstag. Der geht trocken los. Ab dem Mittag wird es dann aber regnerischer. Da kommen auch einzelne Gewitter wieder zu uns ins FFH-Land. Die Höchstwerte, die liegen morgen dann bei 20 bis 23 Grad. Und der Sonntag, der bleibt meistens bewölkt. Nur einzelne Schauer sind da mal unterwegs. Da kommt dann noch ab und zu mal wieder die Sonne raus. Und das alles dann auch bei 20 bis 23 Grad. 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Wir fangen an mit der A3 Frankfurt in Richtung Köln. Zwischen Kelsterbach und dem Wiesbadener Kreuz stockt es auf 7 Kilometer. Grund ist die Baustelle. Die A4 Eisenach-Hirchheim. Zwischen Friedewald und Bad Hersfeld 3 Kilometer Stau. Da ist ein LKW umgestürzt. Da ist die Fahrbahn im Moment komplett blockiert. Plant mal hier 25 Minuten mehr Zeit ein. Die A66 Frankfurt in Richtung Wiesbaden. Zwischen Nordwestkreuz Frankfurt und Frankfurt Höchst 3 Kilometer Stau. An mittlerweile geräumter Unfallstelle. Das wird meine liebe Kollegin Felix sehr freuen. Die muss da gerade lang. Also Felix, es geht vorwärts. Das waren jetzt die größten Staus. Alle Infos auch für eure Strecke findet ihr in unserer FFH-App. Gute Fahrt.
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30: Na? Seid ihr schon gut ausgestattet für die WM? Ist Trikot gebügelt, die Fernseher geputzt, ist Bier kalt gestellt. Kommenden Donnerstag geht's ja schon los mit der Fußball-Weltmeisterschaft. Ich persönlich weiß zum Beispiel noch gar nicht, wo ich die Spiele gucke. Ob bei Freunden oder in der Bar oder sonst wo, wisst ihr vielleicht auch noch nicht. Da gibt's aber gleich hier ein paar Tipps, was ihr dabei rund um die WM beachten könnt. In gut 10 Minuten, genau hier, kommt mit uns gut in Richtung Wochenende. Mein Name ist Marvin Ulrich. Hallo zusammen.

0: Das ist ja der Wahnsinn. Insgesamt 104 Spiele gibt es bei der Fußball-WM in den USA, in Mexiko und in Kanada. Nächste Woche um die Zeit läuft sie ja schon. Allerdings werden wir nicht alle Partien auch bei uns im Free-TV zu sehen sein. Wir klären jetzt nochmal, wie wir die Tore auch als erstes sehen, also ohne große Zeitverzögerung. Ne? Und welche Hardware wir für uns vielleicht nochmal zulegen sollten. FFH-Reporter Thomas Bremser. Fangen wir mal an mit der Hardware. So eine WM ist ja auch immer ein guter Vorwand, sich so einen neuen, größeren Fernseher zu kaufen. Du hast mal Angebote und Preise gecheckt. Was kannst du da empfehlen?
1: Ja, das Gute, derzeit tobt ein massiver Preiskampf. 75 Zoll Fernseher gibt schon ab 550 Euro, 85 Zölle ab 800. Und das bestens ausgestattet. Je größer, desto besser das Erlebnis. Aber es gibt auch die Zeit nach der WM und da ist so ein ausgeschalteter XXL-Fernseher ein großes schwarzes Loch. Das auf jeden Fall mit Bedenken. Beamer und Leinwand sind auch gute Optionen. Als Leinwand kann schon ein großes weißes Tuch dienen. Wenn ich die draußen aufstelle, darauf achten, Sonnenlicht darf nicht direkt auf die Leinwand fallen.
0: Das ist ein guter Tipp. Jetzt gibt's ja auch dieses Phänomen, das wir alle kennen. Die Nachbarn oder die Kneipe nebenan, die jubelt schon. Da ist bei mir noch gar nichts passiert. Wo sehe ich denn die Tore wirklich als Erster?
1: Ja, am besten setze ich auf den besten Empfangsweg. Und für gewöhnlich ist das Satellit. Das hat das IT-Fachmagazin CT aktuell gemessen. Noch schneller ist demnach nur das Vodafone-Kabelnetz, allerdings nur bei ARD und ZDF und nur bis zum Ende der WM. Mhm. Dann wird der sogenannte Latenzbooster nämlich im Kabelnetz wieder abgeschaltet. Antennenfernsehen liegt laut den Messungen 2 Sekunden hinter dem Satzsignal. Am langsamsten reist das TV-Bild meist übers Internet, also IPTV. Gerade Magenta TV hängt hier gute 20 Sekunden oder mehr hinter dem Satelliten zurück.
0: Okay, danke dir Thomas. Und wenn ihr wirklich alle 104 Spiele bei der WM sehen wollt. Das geht diesmal nur bei Magenta TV. Und ich habe mal geguckt, das Abo kostet da aktuell 11 Euro pro Monat. Naja gut, die hauen aber auch immer wieder gerne mal ein Sonderangebot raus, gell? Viel Spaß beim Gucken!
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0: gut mit uns durch diesen Freitagnachmittag. Hier ist Hitradio FFH, gleich mit brandneuer Musik von Moss Kenner. Das macht gute Laune. Perfekt fürs Wochenende. Rhythm Unknown hört ihr gleich bei uns.
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0: Der FFH-Verkehrsservice um kurz vor 4:30. Wir fangen an mit der A3 Frankfurt-Köln. Zwischen Kelsterbach und dem Wiesbadener Kreuz stockt's auf 7 Kilometern wegen der Baustelle. Die A4 Eisenach in Richtung Kirchheim ist voll gesperrt jetzt. Zwischen Friedewald und Bad Hersfeld, da laufen die Bergungsarbeiten, nachdem dann LKW umgestürzt ist. Ihr könnt die Vollsperrung aber über die U80 umfahren. Und die A661 Oberursel nach Egelsbach zwischen Bad Homburger Kreuz und dem Preungesheimer Dreieck 6 Kilometer stockend. Grund ist nach wie vor die Baustelle. Wenn ihr da öfter lang fahrt, werdet ihr es kennen. Das waren jetzt die größten Staus erstmal. Alle Infos auch für eure Strecke findet ihr in unserer FFH-App. Gute Fahrt Richtung Wochenende.
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0: Da kommt gerade eine wichtige Verkehrsmeldung rein. Achtung, auf der A3 Frankfurt-Köln zwischen Frankfurt Flughafen und Kelsterbach, da liegt eine Autofeder auf der Fahrbahn. Bitte fahrt ihr deshalb besonders vorsichtig. Hier ist Radio FFH am Freitag, dem 5. Juni. Und an dieser Stelle müssen wir leider Abschied nehmen. Und zwar von den Brückentagen 2026. Das heute ist auch schon der letzte echte Freitagsbrückentag des Jahres. Jetzt kommt nur noch der 3. Oktober. Das ist aber auch schon ein Freitag. Ja, schade. Aber so einen klassischen Brückentag wie heute haben wir dann leider erst nächstes Jahr wieder. Wobei, einige im FFH-Land können mit diesem Brückentag ja eh so gar nichts anfangen.
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2: Entschuldigung, ich lasse mich nur ungern stören, aber am Freitag feiern viele Brückentag.
3: Wisst ihr eigentlich, warum der Tag so heißt?
4: Vielleicht wurden da viele Brücken gebaut, keine Ahnung.
2: Findet ihr das gut, dass es sowas gibt?
5: Ja gut, ich meine, es ist halt klug gemacht für die Brücken und so, dass man halt nicht immer ewig weit laufen muss.
2: Es gibt ja auch Eselsbrücken. Für was sind die denn?
4: Für einen Esel oder für Tiere generell.
2: Würdet ihr auch über so eine Eselsbrücke laufen oder mit eurem E-Scooter drüber fahren?
4: Also ja, wir fahren regelmäßig über Brücken mit E-Scooter und Fahrrad.
2: Auch über Eselsbrücken dann?
4: Ja, auch über Eselsbrücken, ja.
2: Es gibt ja auch eine Luftbrücke. Würdest du da drüber laufen?
6: Ich glaube, ich habe Höhenangst und ich würde da nicht drauf gehen.
2: Auf die Luftbrücke?
6: Ja, lieber einen Umweg nehmen.
2: Lieber einen Umweg nehmen. Von Peter Maffay gibt es ein Lied, das heißt, über sieben musst du gehen.
4: Keine Ahnung.
7: Über sieben Zwerge.
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0: Kommt gut mit uns in Richtung Wochenende. Hier ist Hit Radio FFH, gleich mit einem FFH Greatest Hit aus dem Jahr 1999. Von Him, Join Me, hört ihr gleich. Und angesagte Musik von Lady Gaga ist mit dabei. The Dead Dance hört ihr bei uns noch vor 5.
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0: Eine wichtige Verkehrsmeldung noch kurz vor den Nachrichten. Achtung auf der B3 Frankfurt in Richtung Friedberg. Zwischen Bad Vilbel Süd und Nord ist eine Person auf der Fahrbahn. Bitte fahrt hier besonders vorsichtig.
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20: Bahn rammt Auto in Fritzlar. Alarm auf der ISS, womöglich Evakuierung. Das Wetter bis 22 Grad, auch mal ein Gewitter.
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20: Ich bin Peter Toussaint, guten Tag. Heftiger Unfall an einem ungesicherten Bahnübergang. In Fritzlar in Nordhessen hat eine Regionalbahn einen Auto erfasst. Laut Bundespolizei wurde der Autofahrer lebensgefährlich verletzt. FFH-Reporterin Eva-Maria Lauber.
21: Der weiße Mercedes ist völlig demoliert. Das Dach musste von der Feuerwehr entfernt werden, um den eingeklemmten Fahrer rauszuholen. Das zeigen auch Fotos auf ffh.de und in unserer App. Der 71-Jährige wurde mit einem Rettungshubschrauber ins Krankenhaus geflogen. Sein Zustand ist kritisch, sagt mir die Bundespolizei. In der Regionalbahn waren zum Zeitpunkt des Unfalls 18 Personen. 4 von ihnen wurden leicht verletzt. An dem Bahnübergang gibt es keine Schranke, sondern nur ein Andreaskreuz. Vermutlich hat der Autofahrer das übersehen, so die Bundespolizei.
20: Alarm Alarm auf der internationalen Raumstation ISS. Die NASA hat die Crew angewiesen, sich in ihre Raumkapseln zurückzuziehen, berichten mehrere Medien. Es könne sein, dass bald evakuiert werden muss. Das Problem ist ein Luftleck im russischen Teil, das immer größer wird. Die russischen Raumfahrer versuchen laut den Berichten, die undichte Stelle abzudichten. Sexualkunde im Unterricht. Den gibt's in Italien künftig nur noch, wenn die Eltern zustimmen. Das hat die rechte Koalition von Ministerpräsidentin Meloni entschieden. Damit müssen die Schulen den Eltern vorher unter anderem sagen, was die Unterrichtsziele sind und wer den Unterricht macht. Die Opposition warnt, Kinder würden mit Fragen zur Sexualität alleingelassen. Behördengang. Kennt jeder, mag aber kaum einer. Statt Amt und Warteschlange soll das Ganze künftig per App gehen. Die neue Deutschland-App wird in Wiesbaden getestet. Als eine von 6 Pilotstädten hat die Stadt jetzt mitgeteilt. FFH-Reporterin Ella Karatas.
1: Wohngeld oder Kindergeld einfach per Smartphone beantragen. Für ausgewählte Wiesbadener wird das bald Realität. Bei dem Test geht es nicht darum, die bestehenden Formulare einfach aufs Handy zu übertragen, heißt es von der Stadt. Zum Beispiel hilft eine KI beim Ausfüllen. Neben Wiesbaden testen unter anderem Hamburg, Dresden und Dortmund die Deutschland-App. Einen konkreten Starttermin gibt's noch nicht.
20: Zu früh gefreut. Dutzende Fußballfans haben kostenlos WM-Tickets bekommen, auf der FIFA-Seite. Aber jetzt fordert der Verband doch noch das Geld dafür. Grund sei nämlich ein technischer Fehler gewesen. Die WM startet nächste Woche Donnerstag. Deutschland hat das erste Spiel dann am Sonntag gegen Curaçao.
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0: Das bleibt erstmal so wechselhaft wie in den letzten Tagen. Heute Nacht bleibt es weitestgehend trocken, relativ kühl bei 9 bis 5 Grad. Morgen der Samstag, der geht trocken los. Ab dem Mittag wird es dann aber wieder ein bisschen regnerischer. Da kommen auch einzelne Gewitter wieder zu uns ins FFH-Land. Die Höchstwerte, die liegen morgen dann bei 20 bis 23 Grad. Und der Sonntag, der bleibt meistens bewölkt. Einzelne Schauer sind mal unterwegs. Da kommt dann auch ab und zu mal wieder die Sonne raus. Und das alles genauso wie morgen bei 20 bis 23 Grad. Der FFH-Verkehrsservice geht los mit der A3 Frankfurt-Köln zwischen Kelsterbach und dem Wiesbadener Kreuz. 5 Kilometer stockend wegen der Baustelle. A4, Eisenach in Richtung Kirchheim. Die ist voll gesperrt. Zwischen Friedewald und Bad Hersfeld, da laufen Bergungsarbeiten, weil dein LKW umgestürzt ist. Ihr könnt die Vollsperrung aber über die U80 umfahren. Und die A661 Oberursel-Egelsbach zwischen Bad Homburger Kreuz und dem Preungesheimer Dreieck. 6 Kilometer stockend wegen der Baustelle. Gute Fahrt!
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0: Na, dann geht's doch aber mal auf der Überholspur in Richtung Wochenende. Schön, dass wir diesen Weg dahin gemeinsam verbringen an diesem Brückenfreitagnachmittag. Mein Name ist Marvin Ulrich. Genießt den Tag. Hey.

0: FFH am Freitagnachmittag. Vor einem Wochenende, an dem es im ganzen FFH-Land richtig viele Feste gibt. In Schwalmstadt-Ziegenhain zum Beispiel läuft die legendäre Salatkirmes. In Butzbach-Hochweisel startet heute die Heuer auf dem Heuerplatz. Und in Empfershausen in Nordhessen. Da drehen sie völlig durch. Da feiern sie Fasching oder Karneval. Ob ihr es glaubt oder nicht, hier kommt Ninas Sprachnachricht.
1: Am Samstag, den 6.6., feiert der Karnevalclub Empfershausen sein 66-jähriges Jubiläum. Und das wird alles andere als langweilig, denn Köln kommt in das nordhessische Körle. Mit den kölschen Bands Bel Air und Eldorado und DJ René wird mächtig für Stimmung gesorgt. Und diese Party ist für alle die, die auch gerne mal im Sommerkarneval feiern wollen. Also schnappt euch ein Kostüm und eure Freunde, freut euch auf ein kühles Kölsch und holt euch Tickets bei uns auf Social Media, Karneval Club Empfershausen oder direkt an der Abendkasse.

0: Der perfekte Mix für euren Weg in Richtung Wochenende. Gleich mit brandneuer Musik bei uns. Von Harry Styles, American Girls. Hört ihr gleich bei uns.
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0: Der FFH-Verkehrsservice geht los mit der A3 Frankfurt Richtung Köln. Zwischen Kelsterbach und dem Wiesbadener Kreuz stockt es auf 5 Kilometern wegen der Baustelle. Die A7 Hannover Richtung Kassel. Zwischen Kassel Nord und Ost 2 Kilometer stockend wegen eines defekten LKW auf der rechten Spur in der Baustelle. Und die A661 Oberursel Richtung Igelsbach. Zwischen Bad Homburger Kreuz und Preungesheimer Dreieck 6 Kilometer stockend. Ihr wisst genau warum. Genau, die Baustelle. Gute Fahrt Richtung Wochenende.
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Styles mit American Girls. 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

0: Einen schönen Brückentag mit Hitradio FFH wünsche ich euch. Egal, ob ihr heute arbeiten musstet oder einfach auch mal nur einen Lenz gemacht habt, ne? Habt einen schönen Freitagabend und ein tolles Wochenende. Und bitte tut euch nur einen Gefallen. Falls ihr jetzt am Wochenende mit dem Auto unterwegs sein solltet, haltet bitte nicht bei ihr hier.
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2: Für mich noch einen Kaffee, Anke.
3: Mit oder mit ohne Milch?
2: Mit ohne.
3: Stefan, wenn Lehrer heute nicht arbeiten müssen, haben die dann eigentlich jugendfrei?
4: Dann hätten Orthopäden ja kniefrei und Politiker schwindelfrei.
3: Ich will auch frei haben.
4: Hast du doch.
3: Hä?
4: Bleifrei.
5: Einmal die drei und eine Packung der Arbeitsplätzchen.
3: Momentchen mal bitte. Stefan, an so einem Brückentag kommt mir ja zugute, dass ich ein Morgenmensch bin.
4: Du?
3: Ja, ich mach alles am liebsten morgen.
5: Also die Überzeugung, die meiste Zeit bei der Arbeit glücklich zu sein, sank in Deutschland binnen 2 Jahren von 41% auf 24%.
3: Manche Jobs sind eh nur mit einem hohen Gehalt zu ertragen.
4: Du meinst deinen?
3: Ja. Und zwar Alkoholgehalt. Grüßtechen, macht 87.266 Euro. Sammeln Sie Jobscout-Punkte? Haben Sie eine Indeed-Card oder sind Sie im Man-at-Work-Club?
5: Nein.
3: Dann danke schön.
5: Bitte schön.
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0: locker angehen und überbrücken die Zeit meist mit guter Musik. Zwischendurch aber natürlich die wichtigsten Infos zum Tage. Und da hat uns am Nachmittag vor allem eine Geschichte doch ein bisschen hochgeschreckt. Alarm auf der Raumstation ISS. Da entweicht Sauerstoff und die Besatzungsmitglieder bereiten sich auf eine mögliche Evakuierung vor. Klingt jetzt irgendwie nicht so gut, was dahinter steckt. Das hören wir hier um kurz nach 6 in FFH jetzt. Euer Feierabend-Update mit Uta Schmidt. Hallo.
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17: Hessens Finanzämter sind am schnellsten. Zverev im Finale der French Open. Das Wetter abends lässt der Regen nach.
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17: Ich bin Peter Toussaint. Guten Abend. Die hessischen Finanzämter arbeiten besonders schnell. Das hat der Bund der Steuerzahler mitgeteilt. Im Durchschnitt dauert der Steuercheck zuletzt 41,1 Tage. Das ist die Spitzenposition in Deutschland. FFH-Reporter Benjamin Ney.
18: Hessen hat knapp Berlin geschlagen. Auf dem letzten Platz landet Bremen mit im Schnitt 56 Tagen Bearbeitungszeit. Der Hessische Bund der Steuerzahler macht trotz Platz 1 Druck. Die Finanzämter sollten den Spitzenplatz verteidigen und noch schneller werden. Schließlich gehe es für uns Bürger um bares Geld. Ja, und das mit dem schneller werden, das könnte mit künstlicher Intelligenz klappen. Das Finanzministerium in Wiesbaden will künftig allen Finanzamtmitarbeitenden einen KI-Assistenten zur Verfügung stellen, um etwa Routineabläufe zu übernehmen.
17: Seit 13 Jahren hat die Europäische Union kein neues Mitglied mehr aufgenommen. Kanzler Merz und der französische Präsident Macron wollen das jetzt ändern. Beim Westbalkan-Gipfel in Montenegro werben beide dafür, 6 Balkanstaaten deutlich schneller in die EU zu holen. FFH-Reporter Dieter Ebling.
19: Kanzler Merz und Frankreichs Präsident Macron wollen mehr Erweiterungstempo. Schon bestimmte Fortschritte könnten den schrittweisen Zugang zum Binnenmarkt bringen. Und die Entsendung von Beobachtern in EU-Gremien soll auch möglich sein. Nordmazedonien beispielsweise wartet schon seit 22 Jahren. Aber das Thema erfordert Einstimmigkeit und bleibt deshalb schwierig.
17: Tennisass Alexander Zverev ist seinem Titeltraum bei einem Grand Slam ein ganzes Stück näher gerückt. Bei den French Open hat er eben das Finale erreicht. Er besiegte Überraschungshalbfinalist Jakub Menschik in 4 Sätzen.
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17: Die Deutsche Bahn kämpft mit ihrem maroden Schienennetz und das gefährdet auch die Wirtschaft. Große Industrieunternehmen klagen über massive Probleme und hohe Zusatzkosten beim Gütertransport. Der zweitgrößte Stahlhersteller in Deutschland, ArcelorMittal etwa, musste laut Süddeutscher Zeitung wegen des Bahnbaustellenchaos schon die Produktion drosseln, weil da nicht genug Eisenerz angeliefert wurde. Die Bahn hat sich entschuldigt und will künftig ein vereinfachtes Verfahren für Schadenersatzleistungen in Millionenhöhe anbieten, heißt es. An der Börse schließt der DAX bei 24.759 Punkten und damit fast 0,8% im Minus.
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0: Ja, das wechselhafte Wetter bei uns im FFH-Land geht weiter. Heute Nacht weniger Wolken, meistens trocken mit Nebel, aber es ist recht frisch. 9 bis 5 Grad finde ich jetzt. Uah. Morgen ein Mix aus Schauern, Gewittern, Sonne und Regen. Der Sonntag wird insgesamt trockener und wärmer bei 20 bis 23 Grad. Und die kommende Woche, da wird es immer noch so wechselhaft bleiben, aber langsam wärmer und immer trockener. Also die Aussichten sind nicht schlecht. Das Wochenende ist noch so ein bisschen, naja. Der FFH-Verkehrsservice gerade reingekommen, diese Gefahrenmeldung. Achtung bitte auf der A6 Mannheim-Heilbronn. Zwischen Fernheimer Kreuz und Kreuz Mannheim liegt ein Rechen auf der Fahrbahn. Bitte fahrt hier besonders und vorsichtig. A7 Fulda-Würzburg zwischen Rastorf-Utrichshausen und Bad Brückenau-Volkers. 3 Kilometer Stau. Und A6 61 Oberursel-Egelsbach zwischen Bad Homburger Kreuz und Preunkesheimer Dreieck haben wir 5 Kilometer stockenden Verkehr. Das Ganze wegen einer Baustelle. Also gute und sichere Fahrt für euch.
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0: Mit Uta Schmidt und das heißt die Themen kurz und knapp in den Nachrichten. Hier nehmen wir uns ein bisschen mehr Zeit dafür. Zum Beispiel für den Alarm auf der ISS. Im russischen Teil der Raumstation entweicht Sauerstoff. Aktuelle Infos gleich hier. Außerdem der Westbalkan will zur EU. Welche Länder sich zeitnah Hoffnung machen dürfen, woran es noch hakt. Darum geht es heute in Montenegro und auch hier in der Sendung. Der Bundeskanzler mit seiner Einschätzung in dieser Stunde.

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0: Alarm auf der ISS. Die Astronauten auf der Internationalen Raumstation sollen sich in ihre angedockten Raumfahrzeuge zurückziehen und sich auf eine mögliche Evakuierung vorbereiten. Was ist da los? Hit Radio FFH jetzt am 5. Juni. Es gibt Lecks am russischen Teil der Raumstation. Deswegen müssen jetzt Reparaturarbeiten durchgeführt werden. Die ISS verliert Sauerstoff. Sarah Maxen aus den FFH-Nachrichten. Wie gefährlich ist die Lage?
1: Ja, ich behaupte mal, Astronauten bringt ja so schnell nichts aus der Ruhe. Aber diese Risse und die Lecks, die bereiten der NASA schon Sorge. Die russische Crew, die versucht, die Lecks an dem Transfertunnel jetzt abzudichten. Die wurden laut amerikanischen Medien bereits am 1. Mai entdeckt und demnach entweichen wohl täglich etwa 500 Gramm Luft. Das ist so viel wie ein kleines Brot. Klingt jetzt erstmal nicht so dramatisch. Die NASA gibt aber zu, Risse und Lecks an der ISS, die machen schon länger Sorgen.
0: Was heißt das für die anderen Besatzungsmitglieder? Es ist von einer möglichen Evakuierung die Rede.
1: Ja, insgesamt sind 5 weitere Menschen an Bord. Die Astronauten, die sollen jetzt erstmal in den geschützten Raumkapseln bleiben und bereit sein, die Station im Ernstfall zu verlassen. Die Raumfähre, die ist eben in die Jahre gekommen. Man arbeitet an einer dauerhaften Lösung, schreibt die NASA auf X. Seit Jahren gibt es ja immer wieder Probleme mit Rissen, auch an dem Modul, was jetzt wieder betroffen ist. Außerdem wurde die Raumstation bereits mehrfach geräumt, unter anderem auch, weil ein Zusammenstoß mit Weltraumschrott drohte.
0: Was da oben im All halt so los ist. Hoffentlich macht das alte Mädchen ISS jetzt nicht schlapp nach 25 Jahren. 2030 soll sie ohnehin abgewrackt werden, verliert aber aktuell Sauerstoff. Mal schauen, ob es wieder mal repariert werden kann.
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10: Hier ist der FFH-Verkehrsservice um 18.28 Uhr. So, gerade nochmal aktualisiert. Wir starten auf der A3 Frankfurt-Köln. Zwischen Kelsterbach und Wiesbadener Kreuz 3 Kilometer stockender Verkehr im Baustellenbereich. A3 Frankfurt-Würzburg zwischen Frankfurt-Süd und Offenbacher Kreuz 2 Kilometer Stau wegen eines Unfalls. Und A661 Oberursel-Egelsbach zwischen Bad Homburger Kreuz und Preungesheimer Dreieck 5 Kilometer stockend wegen einer Baustelle. Also typischer Freitagsverkehr. Gute und sichere Fahrt für euch.
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0: im schicken Badeort Tivat in Montenegro an der Adriaküste, da gilt's. Für 6 Länder geht es dort um den Beitritt zur EU. Hitradio FFH jetzt mit dem Westbalkan-Gipfel. Zwischen 4 und 22 Jahre lang warten die Staaten des Westbalkan auf einen Beitritt. Westbalkan, das sind, um sie einmal zu nennen, Montenegro, Bosnien-Herzegowina, Kosovo, Albanien, Nordmazedonien und Serbien. Bundeskanzler Merz sagt, es wird Zeit für neue Mitglieder.
1: Wenn wir jetzt seit 13 Jahren keine neuen Mitglieder mehr aufgenommen haben, das zeigt, dass die Versäumnisse auch auf der Seite der Europäischen Union liegen.
0: Darin ist er sich vor allem mit Frankreichs Regierungschef Macron einig. Besonders Montenegro drückt aufs Tempo, sieht sich im Reigen der Westbalkanstaaten als Klassenbester. Alle Länder, die beitreten wollen, durchlaufen einen Prozess in 3 Phasen. Montenegro hat schon fast alle Bedingungen erfüllt und will 2028 Mitglied werden. Albanien ist wohl auch auf einem guten Weg, bei den anderen ist es noch nicht ganz so weit. Grundsätzlich verlaufen die Bewerbungsprozesse der Westbalkanstaaten aber positiv, sagt Merz.
1: Es gibt natürlich eine ganze Reihe von Fragen, die wir beantworten müssen, die wir gemeinsam beantworten müssen, aber über alledem muss stehen, dass dieser Teil Europas in der Perspektive zur Europäischen Union dazugehört.
0: Die Annäherung könne auch schrittweise erfolgen, sagt Merz. Bereiche, in denen noch nachgebessert werden müssen, sind häufig das Wahlsystem, Justiz und Umweltschutz. Um all das geht es auch gerade bei den Gesprächen in Montenegro.
1: Ich hoffe sehr, dass wir dann auch zu gemeinsamen Schlussfolgerungen kommen, die umgesetzt werden in Brüssel. Nicht der heutige Tag allein ist wichtig, sondern auch die Umsetzung. Und ich fühle mich ermuntert durch die Gespräche heute Morgen. Aber es liegt noch ein großer Teil der Wegstrecke vor uns, aber die Arbeit ist lösbar.
0: Dann könnte schon 2028 aus 27 EU-Mitgliedstaaten mit Montenegro zumindest 28 werden. Die EU muss allerdings einstimmig dafür sein. Das ist vermutlich die größte Hürde.

0: Fußball-WM. Die FIFA hat aus Versehen 60 Tickets verschickt, ohne dass sie bezahlt waren. Ja, anstatt mal gute Miene zum Spiel zu machen und die Fans mal kostenlos schauen zu lassen, werden die jetzt nachträglich zur Kasse gebeten. Beim Geld versteht die FIFA keinen Spaß. Überhaupt, die Fußball-WM, die kann für die Fans richtig teuer werden. Auch das ist ein Thema in der nächsten Stunde. 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
14: Zeugensuche wegen gerammtem Linienbus in Kassel. Entwarnung auf der ISS. Das Wetter noch teils nass, nachts meist trocken.
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14: Ich bin Simone Gutbellet. Guten Abend. Schock für Insassen und Fahrer eines Linienbusses in Kassel-Bettenhausen. Ein Autofahrer soll den Bus gestern Abend gerammt haben. Jetzt sucht die Polizei Zeugen. FFH-Reporterin Madeleine Kassim.
15: Der Busfahrer erzählt es der Polizei hinterher so. Er ist zwischen Lilienthalstraße und dem Großen Kreisel unterwegs, auf dem linken von 2 Fahrstreifen. Plötzlich schert ein hinter ihm fahrender Audi Q3 trotz Überholverbot aus und fährt in den Gegenverkehr. Mehrere ihm entgegenkommende Fahrzeuge müssen abbremsen und ausweichen, damit es nicht kracht. Als der Audi wieder einschert, rammt er den Bus, gerät ins Schleudern und fährt dann weg. Wenig später kommt der mutmaßliche Fahrer zu Fuß an der Unfallstelle vorbei. Die Polizei lässt ihn pusten, fast 1 Promille.
14: Ein Leck hat auf der internationalen Raumstation ISS für Aufregung gesorgt. 5 Raumfahrer wurden angewiesen, sich in das Dragon-Raumschiff zu begeben, teilte eine Sprecherin der US-Raumfahrtbehörde NASA bei X mit. FFH-Reporterin Tina Eck.
16: Die ISS kommt in die Jahre und immer wieder gibt es Lecks, Risse und andere Defekte an der 25 Jahre alten Raumstation. Die derzeitige Besatzung war zunächst angewiesen worden, im angedockten Dragon-Raumschiff zu warten, bis der Riss geflickt ist. Aber dann wurde wegen neuer Risse doch eine größere Reparatur beschlossen und die Astronauten konnten zunächst zurück in die Station, solange weitere Messungen und Daten gesammelt werden. Die Sicherheit sei nicht gefährdet, versichert die russische Raumfahrtbehörde Roskosmos.
14: Absage von Kreml-Chef Putin an ein direktes Treffen mit dem ukrainischen Präsidenten Selenskyj. Ein Friedensgespräch mache noch keinen Sinn, sagte er auf dem Internationalen Wirtschaftsforum in St. Petersburg. Vorher müssten erst Vereinbarungen für eine dauerhafte Lösung des Kriegs getroffen werden. Selenskyj hatte Putin in einem offenen Brief direkte Friedensgespräche angeboten. Am Sonntag will Selenskyj in London mit Kanzler Merz, Frankreichs Präsident Macron und dem britischen Premier Starmer beraten, wie die Friedensbemühungen wieder in Gang kommen könnten. In Fulda gibt es gleich eine Weltpremiere. Zum ersten Mal wird das Musical Der Schimmelreiter im Schlosstheater aufgeführt. Von Musik über Texte und Choreografie, alles made in Fulda. FFH-Reporterin Eva-Maria Lauber.
7: Die düstere Novelle von Theodor Storm über den Deichgrafen Hauke Hain, die kennen viele von uns vielleicht noch aus der Schule. Hier wird die Geschichte mit mitreißender Musik und spektakulärem Bühnenbild gezeigt. Der Schimmel wird durch eine lebensgroße Pferdepuppe dargestellt, die von Menschen bewegt wird. Komponist Dennis Martin sagte mir, dass er schon seit Jahrzehnten ein Musical aus dieser Geschichte machen wollte, denn sie habe Spannung, Grusel und spannende Charaktere. Bis Ende August wird der Schimmelreiter mehr als 80 Mal gezeigt.
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0: Ja, die Zeichen stehen nach wie vor auf wechselhaft. So geht's weiter. Heute Nacht weniger Wolken, meist ist es trocken mit Nebel, aber es ist recht kalt, 9 bis 5 Grad. Morgen dann ein Mix aus Schauern, Gewittern, Sonne und Regen, also so ein bisschen April im Juni. Der Sonntag wird dann insgesamt trockener, die Temperaturen steigen langsam auf 20 bis 23 Grad in der Spitze. In der kommenden Woche packen wir noch ein bisschen was drauf. Es bleibt wechselhaft, aber es wird wärmer und trockener am Montag bis 26 Grad. Hier ist der FFH-Verkehrsservice, nur noch zwei Meldungen. Einmal für die A5 Kastel-Frankfurt zwischen Ohmtal-Dreieck und Homberg-Ohm, 2 Kilometer Stau wegen eines Unfalls auf der linken Spur, und A661 Oberursel-Egelsbach zwischen Bad Homburger Kreuz und Preungesheimer Dreieck haben wir 5 Kilometer stockenden Verkehr wegen einer Baustelle. Gute Fahrt!
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0: Ich bin Uta Schmidt, ich grüße euch. Wer soll das noch alles bezahlen? Das fragen sich viele, wenn sie Preise für die Trikots ihrer Lieblingsmannschaft beim Fußball sehen. Es gibt aber günstige Alternativen in Sachen WM. Mehr dazu in dieser Stunde. Und Tennis in Paris. Alexander Zverev kann es endlich schaffen. Seinen ersten Grand-Slam-Sieg wieder mal steht er im Finale von Roland Garros. Darum geht's gleich im Sport.

0: gemacht, Alexander Zverev.
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0: Ja, Sascha Zverev, wie er genannt wird, gewinnt gegen den Überraschungshalbfinalisten Jakub Menšík aus Tschechien und steht im Finale der French Open in Paris wieder einmal. Das Match am Nachmittag war ziemlich souverän, ging über 4 Sätze. Bei Eurosport sagt Zverev über seine Leistung:
2: Gut, ich fand auch, dass ich im 3. Satz eigentlich okay gespielt habe. Ich habe dann mein Ausschlagspiel verloren, indem ich vielleicht ein bisschen zu aggressiv war. Also ich habe ein paar Vorhandfehler gemacht, die ich nicht machen hätte müssen, aber das ist okay. Es ist ein 5-Satz-Match, es ist lang, alles kann passieren und ich habe dann mich gut wiedergefunden und zum Glück das Match gewonnen.
0: Ja, es ging auch über 4 Sätze, aber egal, er steht am Sonntag im Finale, da trifft er auf jeden Fall auf einen Italiener, den ungesetzten Matteo Arnaldi oder Flavio Cobolli, das ist die Nummer 14 der Welt. Was für ein Jahr für Eintracht Lanene Brown. Zurzeit läuft für ihn das WM-Abenteuer in den USA an, morgen letztes Testspiel. Julian Nagelsmann, der Bundestrainer, schwärmt in höchsten Tönen vom 22-Jährigen. Jetzt wollen ihn sogar die Bayern haben. Man sei sich mündlich schon einig, heißt es von den Münchnern. FFH-Reporterin Sonja Pahl hat Brown zum möglichen Transfer befragt.
3: Lanene Brown lächelt kurz, als ich ihm die Frage nach dem FC Bayern stelle, sagt dann aber ganz ernst: Ich konzentriere mich voll und ganz auf die WM. Ich werde die Gerüchte nicht kommentieren. Und ist sich dabei auch sicher, er werde sich von der Unruhe nicht während der WM ablenken lassen. Angeblich haben sich Brown und Bayern schon auf einen Wechsel geeinigt, jetzt müssen die Clubs verhandeln. Die Eintracht denkt angeblich an eine Ablöse von über 60 Millionen Euro.
0: Das wäre natürlich wieder mal ein finanzieller Coup für die Frankfurter. Brown kam vor 2 Jahren für einen einstelligen Millionenbetrag vom 1. FC Nürnberg zur Eintracht. Jetzt ist also von circa 60 Millionen oder sogar mehr die Rede.

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15: 19.27 Uhr haben wir es mittlerweile. Immer noch die A5 Kassel-Frankfurt zwischen Ohmtal-Dreieck und Homberg um 2 Kilometer Stau wegen eines Unfalls auf der linken Spur. Und A7 Kassel-Hannover haben wir zwischen Kreuzkassel-Mitte und Kassel-Ost ebenfalls einen Unfall auf der linken Spur. Hier bitte einfach nur vorsichtig ranfahren. Gute und vor allen Dingen sichere Fahrt hinein in diesen schönen Freitagabend.
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0: kostet das Heimtrikot der deutschen Fußballnationalmannschaft im DFB-Fanshop? Ha? Genau. 100 Euro.
1: Echt jetzt?
0: Ja. Nächste Woche startet das Fußballereignis des Jahres, die Weltmeisterschaft in Kanada, Mexiko und den USA. Und die ersten Fans laufen schon mit Deutschland-Trikot durch die Fußgängerzonen. Ein offizielles WM-Trikot der Nationalmannschaft ist aber, wie gerade gehört, ziemlich teuer. An Familien mag ich da gar nicht denken. Aber es gibt zum Glück günstigere Alternativen. FFH-Reporter Julian Degler hat ein paar Tipps gesammelt. Julian, welche Trikots gibt's außer dem Original?
2: Zur WM verschenken viele Unternehmen Gratis-Fanshirts mit ihrem Logo. Bei der Heim-EM vor 2 Jahren hat das Check24 schon gemacht. Die Trikots waren bei den Fans wirklich sehr beliebt und auf diesen Trend springen nun mehrere Unternehmen auf. Edeka hat schon Ende Mai Fanshirts ab einem Einkaufswert von 50 Euro verschenkt. Bei Teddy gibt es ab einem Einkauf von 5 Euro ein Trikot gratis, wenn ich mich vorher für den Newsletter anmelde. Auch Maggi und Dr. Oetker beispielsweise bieten entsprechende Promo-Aktionen an.
0: Ja, da muss man sich mal ein bisschen kundtun. Ich finde auch Secondhand gut. Vielleicht ergattert ihr da sogar ein Trikot der WM von 1990 bei eBay oder so, ne? Oder wie heißt das, Marketplace, wie die Dinger alle heißen. Das Trikot von 90 sah ja ganz ähnlich aus wie das aktuelle. Aber Julian, du hast noch eine Idee.
2: Ja, wer besonders kreativ ist, macht sich das Fanshirt einfach selbst. Da brauche ich eigentlich nur ein weißes T-Shirt, das gut passt und bequem sitzt. Und dann kann ich mich mit Textilstiften zum Beispiel in Schwarz-Rot-Gold kreativ austoben. Wenn ich möchte, kann ich das weiße Shirt auch zum Beispiel mit Batikmuster einfärben, eben in den Farben der Mannschaft, mit der ich mitfiebere. Anleitungen dazu gibt es im Internet. Da sind der Kreativität eigentlich keine Grenzen gesetzt.
0: Ja, da können Familien doch irgendwie mal schauen. Am Wochenende gibt es ja nochmal Bastelwetter. Wird ja nicht so super traumhaft. Also, ich finde, da könnt ihr doch mal gleich loslegen.

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13: Mehrere Verletzte, Zug erfasst Auto in Fritzlar. Merz zufrieden, Westbalkan-Staaten sollen schneller in EU. Das Wetter wechselhaft bei bis zu 23
11: das
13: Grad
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13: Ich bin Simone Gutberlet, guten Abend. Heftiger Unfall an einem ungesicherten Bahnübergang. Im nordhessischen Fritzlar hat eine Regionalbahn ein Auto erfasst. FFH-Reporterin Eva-Maria Lauber.
14: Der weiße Mercedes ist völlig demoliert. Das Dach musste von der Feuerwehr entfernt werden, um den eingeklemmten Fahrer rauszuholen. Das zeigen auch Fotos auf ffh.de und in unserer App. Der 71-Jährige wurde mit einem Rettungshubschrauber ins Krankenhaus geflogen. Sein Zustand ist kritisch, sagt mir die Bundespolizei. In der Regionalbahn waren zum Zeitpunkt des Unfalls 21 Personen. 4 von ihnen wurden leicht verletzt. An dem Bahnübergang gibt es keine Schranke, sondern nur ein Andreaskreuz. Vermutlich hat der Autofahrer den Zug übersehen, so die Bundespolizei.
13: Seit 13 Jahren hat die Europäische Union kein neues Mitglied mehr aufgenommen. Kanzler Merz und der französische Präsident Macron wollen das jetzt ändern. Die Zustimmung beim Westbalkan-Gipfel in Montenegro sei dafür groß gewesen, sagte Merz.
15: Die klare Botschaft des heutigen Tages ist und wird bleiben: Wir wollen euch. Und wir wollen, dass diese Staaten dieser Region bald Mitglied der Europäischen Union werden. Das Ziel ist und bleibt die volle Mitgliedschaft. aller Staaten der Westbalkanregion, weil wir ein strategisches Interesse daran haben, diese Staaten an uns, an die Europäische Union zu binden.
13: Im südhessischen Oberzhausen ist offenbar ein Familienstreit eskaliert. Ein 49-Jähriger wurde dabei durch einen oder mehrere Messerstiche verletzt. Lebensbedrohlich, sagen Polizei und Staatsanwaltschaft. Kurz nach der Tat sei der 20 Jahre alte Sohn des Opfers festgenommen worden. Weitere Details sind nicht bekannt. Sexualkunde im Unterricht, den gibt's in Italien künftig nur noch, wenn die Eltern zustimmen. Das hat die rechte Koalition von Ministerpräsidentin Meloni entschieden. Damit müssen die Schulen den Eltern vorher unter anderem sagen, was die Unterrichtsziele sind und wer den Unterricht macht. Die Opposition warnt, Kinder würden mit Fragen zur Sexualität alleine gelassen. Tennis-Ass Alexander Zverev ist seinem Titeltraum bei einem Grand Slam ein Stück näher gerückt. Bei den French Open steht er im Finale nach einem Viersatz-Sieg gegen Überraschungshalbfinalist Jakub Menschik. Zverevs Gegner am Sonntag ist der Italiener Coboli. Dessen Gegner im Halbfinale war krankheitsbedingt gar nicht erst angetreten.
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5: Ja, das wechselhafte Wetter geht leider noch mal bis über das Wochenende weiter. Heute Nacht sind dann allerdings weniger Wolken unterwegs. Es ist meistens trocken. Dafür wird es aber dann kalt mit Nebel 9 bis 5 Grad. Morgen dann ein Mix aus Schauer, Gewitter, Sonne, Regen, alles dabei. Der Sonntag wird dann insgesamt trockener und auch noch mal ein bisschen wärmer. Also Samstag so um die 20, Sonntag sogar bis 23 Grad. Und die kommende Woche immer noch ein bisschen wechselhaft. Immer mal ein kleiner Schauer, aber langsam wärmer und vor allen Dingen trockener. Der FFH-Verkehrsservice gerade reingekommen, diese Gefahrenmeldung. Achtung bitte auf der A45 Aschaffenburg-Hanau. Zwischen Karlstein und Alzenau-Mitte liegen Gegenstände auf der Fahrbahn. Bitte fahrt hier besonders vorsichtig. Und A3 Frankfurt-Würzburg in Höhe Offenbach 3 Kilometer Stau wegen eines Unfalls auf der linken Spur. Gute Fahrt.
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5: Ich bin Uta Schmidt, einen schönen Abend für euch. Und Helene für Deutschland. Die Schlager-Ikone Helene Fischer präsentiert ihren WM-Song und landet glatt auf Platz 1 der Charts. Also da hören wir gleich mal rein. Heute Nacht ist der vielsagende Titel. Das hier ist Alex Warren.

0: schnell. Helene Fischer schießt in den Charts in Rekordtempo auf Platz 1 mit ihrem WM-Song und den hören wir uns doch mal an.
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0: Und pünktlich zur Fußball-Weltmeisterschaft der Song zum Turnier von Helene Fischer. Die Powerfrau präsentiert heute Nacht. Gut eine Woche vor dem ersten Spiel der deutschen Elf, vor genau 12 Jahren, hat ganz Deutschland ja mit ihr gefeiert. Damals waren wir atemlos. 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Jetzt machen wir mit Helene Fischer erstmal den WM.

0: ganz schlechte Nachrichten aus dem deutschen WM-Quartier.
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0: Shootingstar Lennart Karl hat sich im Training vermutlich schwer verletzt. Das gibt Bundestrainer Julian Nagelsmann gerade in der Abschlusspressekonferenz bekannt. Er ist im Krankenhaus in Chicago. Nagelsmann sagt, sie brauchen eine Diagnose und dann entscheidet er, ob er jemanden nachnominieren wird. Also was für ein Schock, vor allem natürlich für Lennart Karl. Der hatte gute Chancen, in der Startelf zu stehen und zumindest eine wichtige Rolle bei dieser WM zu spielen. Warten wir ab, was die Ärzte sagen. Es klingt aber schon nach WM aus für den Youngster vom FC Bayern.
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0: Um genau 20.26 Uhr eine einzige kleine Meldung. A3 Frankfurt-Würzburg in Höhe Offenbach. 3 Kilometer Stau wegen eines Unfalls auf der linken Spur. Ansonsten aber alles gut, also gute Fahrt.
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Holly Humberstone, das klingt nach einer Romanfigur, zum Beispiel von J.K. Rowling, oder? Jeder Schriftsteller wäre glücklich über eine Heldin mit diesem Namen. Der ist aber leider jetzt besetzt und für immer mit einer begabten Sängerin verbunden, die 26-jährige Holly Humberstone aus Nottingham in England. Was haben sich ihre Eltern wohl bei diesem Namen gedacht? Toll. Und ihre Musik ist auch toll. Hier ist sie, Holly Humberstone und To Love Somebody bei Hitradio FFH.

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4: Ich bin Thomas Brock. Kremlchef Putin hat beim St. Petersburger Wirtschaftsforum eine lange Rede zur Weltpolitik gehalten. Ein von seinem ukrainischen Kollegen Selenskyj angebotenes direktes Treffen lehnte er ab. Er räumte außerdem Probleme der russischen Wirtschaft ein. Russland sei jetzt auf dem Niveau angekommen, auf dem sich Europa schon jahrelang befinde.
5: Kremlchef Putin hat hier in St. Petersburg die Wirtschaftsprobleme Russlands heruntergespielt. Das Land werde alle Schwierigkeiten überwinden. Dabei erwähnte er auch die Schäden durch die ukrainischen Drohnenattacken. Überhaupt zeigte sich Putin sicher, seine Kriegsziele in der Ukraine zu erreichen. In einem vom ukrainischen Präsidenten vorgeschlagenen Friedenstreffen aber sieht er keinen Sinn, solange der Konflikt nicht dauerhaft gelöst werde. Aus St. Petersburg, Ulf Mauder.
4: Bundesgesundheitsministerin Warken bekommt bei der Finanzreform für die Pflege scharfen Gegenwind, auch aus der eigenen schwarz-roten Koalition. Für die weiteren Beratungen meldeten vor allem Vertreter von SPD und CSU aus Bund und Ländern Korrekturforderungen an. Auf deutlichen Widerstand stoßen Einschnitte und stärkere Belastungen für Pflegebedürftige und pflegende Angehörige. Die Kommunen protestieren gegen drohende Mehrkosten, wenn mehr Betroffene in Sozialhilfe rutschen. Auf der internationalen Raumstation ISS hat es einen Zwischenfall mit Folgen für die Besatzung gegeben. Wegen Lecks an einem Modul wurden 5 Raumfahrer angewiesen, sich in das Dragon-Raumschiff zu begeben. Dort sollen sie bleiben, bis die Reparaturarbeiten abgeschlossen sind. Laut NASA handelt es sich um eine Vorsichtsmaßnahme. Tennisprofi Alexander Zverev ist ins Finale der French Open eingezogen und nur noch einen Sieg vom ersten Grand-Slam-Titel entfernt. Zverev gewann sein Halbfinale in Paris gegen den Tschechen Jakub Menjik in 4 Sätzen. Im Interview bei Eurosport zeigte sich Zverev zufrieden mit seinem Spiel.
6: Gut, ich fand auch, dass ich im dritten Satz eigentlich okay gespielt habe. Ich habe dann mein Ausschlagspiel verloren, indem ich vielleicht ein bisschen zu aggressiv war. Also ich habe ein paar Vorhandfehler gemacht, die ich nicht machen hätte müssen, aber das ist okay. Es ist ein 5-Satz-Match, es ist lang, alles kann passieren und ich habe dann mich gut wiedergefunden und zum Glück das Match gewonnen.
4: Im Finale am Sonntag trifft Zverev auf Flavio Cobolli. Der Italiener erreichte kampflos das Endspiel, weil sein Landsmann Matteo Arnaldi krankheitsbedingt nicht antreten konnte.
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7: Wechselhaft, das sind die Zeichen oder die Vorzeichen fürs Wochenende. Wir müssen immer wieder mal mit einem Schauer rechnen oder auch Blitz und Donner ist alles dabei. Heute Nacht, da verziehen sich die Wolken mal, dafür wird es dann aber auch recht frisch. 9 bis 5 Grad, der Samstag hat dann wieder alles im Gepäck, was wir bisher so kennen. Also ein April im Juni, Morgentemperaturen so um die 20 Grad in der Spitze. Am Sonntag wird es insgesamt ein bisschen trockener, ein bisschen wärmer, bis 23 Grad. Und das ist dann auch der Trend für die neue Woche. Es wird dann immer wärmer und immer weniger wechselhaft. Sagen wir es mal so. Hier ist der FFH-Verkehrsservice. Da haben wir es jetzt geschafft. Keine Meldungen mehr über Verkehrsstörungen. Also gute Fahrt.
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Alok und Khalid mit Dive Into Me. 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
4: Ich bin Tine Klimach. Die Pflege kostet viele Betroffene schon heute ein Vermögen. Jetzt gibt es Streit um die geplante Pflegereform von Gesundheitsministerin Nina Wagen. Kritiker befürchten, dass Pflegebedürftige und ihre Familien künftig länger auf finanzielle Entlastungen warten müssen.
5: Genau davor warnt auch der Deutsche Städtetag. Präsident Jung sagt, viele Menschen könnten die hohen Kosten für einen Pflegeplatz schon jetzt nicht allein stemmen. Dann müssten häufig die Kommunen einspringen. Die Reform sieht unter anderem vor, dass Entlastungen für Heimbewohner später greifen als bisher. Die Union hält das für notwendig. CSU-Landesgruppenchef Hoffmann sagt, ohne Änderungen würden die Beiträge zur Pflegeversicherung immer weiter steigen. Zoe Tassovali, Nachrichtenredaktion.
4: Der russische Präsident Putin hat das angebotene direkte Treffen mit Präsident Selenskyj abgelehnt. Er sehe darin noch keinen Sinn, sagte der Kreml-Chef auf dem Wirtschaftsforum in St. Petersburg. Vor einem solchen Treffen müssten erst Vereinbarungen für eine dauerhafte Lösung des Kriegs getroffen werden. Das von Kiew veröffentlichte Schreiben enthalte außerdem Elemente von Unverschämtheit, erklärte Putin. Selenskyj bedauerte die Ablehnung. Leider wähle die russische Seite erneut den Krieg, so Selenskyj in einer Videobotschaft. Auf der internationalen Raumstation ISS hat es einen Zwischenfall mit Folgen für die Besatzung gegeben. Wegen Lecks an einem Modul wurden 5 Raumfahrer angewiesen, sich in das Dragon-Raumschiff zu begeben. Das teilte eine Sprecherin der US-Raumfahrtbehörde NASA auf der Plattform X mit.
6: Die ISS kommt in die Jahre und immer wieder gibt es Lecks, Risse und andere Defekte an der 25 Jahre alten Raumstation. Die derzeitige Besatzung war zunächst angewiesen worden, im angedockten Dragon-Raumschiff zu warten, bis der Riss geflickt ist. Aber dann wurde wegen neuer Risse doch eine größere Reparatur beschlossen und die Astronauten konnten zunächst zurück in die Station, solange weitere Messungen und Daten gesammelt werden. Die Sicherheit sei nicht gefährdet, versichert die russische Raumfahrtbehörde Roskosmos. Aus den USA, Tina Eck.
4: Zum Sport. Tennisprofi Alexander Zverev ist ins Finale der French Open eingezogen und ist damit nur noch einen Sieg von seinem ersten Grand-Slam-Titel entfernt. Zverev gewann sein Halbfinale in Paris gegen den Tschechen Jakub Menschik in 4 Sätzen und kann sich nun am Sonntag seinen großen Karrieretraum erfüllen. Im Finale trifft Zverev auf den Italiener Flavio Cobolli. Das Wetter, die aktuelle Vorhersage des Deutschen Wetterdienstes. In der Nacht anfangs noch letzte Schauer, später lockert es immer mehr auf. Teils ist es auch klar, örtlich bildet sich Nebel. Mit Tiefstwerten zwischen 12 und 6 Grad, im Bergland etwas kühler. Später am Tag im Westen und Norden wolkig mit einzelnen Schauern und Gewittern. Sonst meist trocken und teilweise länger sonnig. Das Ganze bei Höchstwerten von 18 bis 26 Grad.
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7: Auf der A7 Fulda Richtung Kassel zwischen Fulda Nord und Hünfeld-Schlitz ist ein Unfall. Und auf der A45 Hanau-Gießen zwischen dem Hanauer Kreuz und dem Langselboder Dreieck ist eine ungesicherte Unfallstelle auf der linken Spur. Bitte fahrt hier besonders vorsichtig.
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1: Ich bin Tine Klimach. Bundesgesundheitsministerin Nina Wagen bekommt bei der Finanzreform für die Pflege scharfen Gegenwind. Auch aus der eigenen schwarz-roten Koalition. Auf deutlichen Widerstand stoßen Einschnitte und stärkere Belastungen für Pflegebedürftige und pflegende Angehörige. Der CSU-Fraktionschef im Bayerischen Landtag, Klaus Holleczek, kritisierte im ZDF, wer pflegende Angehörige stärken wolle, dürfe nicht Kürzungen ihrer Renten in Kauf nehmen.
2: Die pflegenden Angehörigen sind aufopferungsvoll unterwegs, kümmern sich, entlasten auch unser System. Und deswegen finde ich da den Ansatz tatsächlich falsch.
1: Für die Pflegeversicherung liegt jetzt ein Sanierungskonzept vor, das den Alltag für viele teurer machen dürfte. Geplant sind auch Kürzungen bei Rentenbeitragszahlungen für pflegende Angehörige. In der Ukraine ist in der Region rund um das einst größte Atomkraftwerk Europas, Saporischschja, eine Waffenruhe in Kraft getreten. Damit sollen dringend notwendige Reparaturen an der Stromleitung zum AKW ermöglicht werden, hieß es von der Internationalen Atomenergiebehörde in Wien. Sie hatte die Feuerpause vermittelt.
3: Die Reparatur ist nötig, um die Gefahr eines Atomunfalls zu reduzieren. Denn das Kraftwerk braucht eine zuverlässige Stromversorgung, um radioaktives Material zu kühlen. Die Reparatur ist heikel. Der Schaden wird direkt an der Frontlinie von Spezialisten aus der Ukraine und Russland behoben. Dafür ist auch die Räumung von Minen notwendig. Zumindest ist jetzt eine kurze Waffenruhe erzielt worden. Aber die Zukunft des ukrainischen, aber von Russland besetzten AKW, diese Zukunft kann wohl erst in Friedensverhandlungen gelöst werden. Aus Wien, Albert Otti.
1: Schutzhelme wie bei der Bundespolizei könnten künftig auch zur Ausrüstung von Bahnsicherheitskräften gehören. Die Deutsche Bahn testet die Helme von Juni bis Dezember bei ihrer mobilen Unterstützungsgruppe in Berlin, die zum Beispiel bei Fußballspielen und Demonstrationen eingesetzt wird. Der tödliche Angriff auf einen Zugbegleiter Anfang Februar in einer Regionalbahn in der Westpfalz hatte bundesweit für Entsetzen gesorgt. Seitdem setzt die Bahn auf zusätzliche Sicherheitsmaßnahmen. Zum Sport. Das WM-Debüt von Jungstar Lennart Karl ist in Gefahr. Der 18 Jahre alte Offensivspieler verletzte sich beim Abschlusstraining vor der WM-Generalprobe gegen Mitgastgeber USA. Es habe ehrlich gesagt nicht so gut ausgesehen, sagte Fußball-Bundestrainer Julian Nagelsmann spürbar betroffen. Sie müssten nun mit Karl ins Krankenhaus und die Diagnose abwarten. Das Wetter, die aktuelle Vorhersage des Deutschen Wetterdienstes. In der Nacht anfangs noch letzte Schauer, später lockert es immer mehr auf. Teils ist es auch klar, örtlich bildet sich Nebel. Mit Tiefstwerten zwischen 12 und 6 Grad, im Bergland etwas kühler. Später am Tag im Westen und Norden wolkig mit einzelnen Schauern und Gewittern. Sonst meist trocken und teilweise länger sonnig. Das Ganze bei Höchstwerten von 18 bis 26 Grad.
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4: Auf der A66, Hanau Richtung Fulda. Zwischen Gründau-Lieblos und Gelnhausen-West 3 Kilometer Stau wegen eines Unfalls. Der Verkehr wird über die Standspur an der Unfallstelle vorbeigeleitet. Und auf der A45, Hanau Richtung Gießen. Zwischen dem Hanauer Kreuz und dem Langselbolder Dreieck ist ein Unfall auf den beiden linken Spuren. Habt noch eine gute Fahrt.
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1: Ich bin Tine Klimach. Kreml-Chef Putin hat beim Internationalen Wirtschaftsforum in St. Petersburg eine lange Rede zur Weltpolitik gehalten. Ein von Präsident Zelensky angebotenes direktes Treffen lehnte er ab. Er räumte außerdem Probleme der russischen Wirtschaft ein. Russland sei jetzt auf dem Niveau angekommen, auf dem sich Europa schon jahrelang befinde, sagte er.
2: Kreml-Chef Putin hat hier in St. Petersburg die Wirtschaftsprobleme Russlands heruntergespielt. Das Land werde alle Schwierigkeiten überwinden. Dabei erwähnte er auch die Schäden durch die ukrainischen Drohnenattacken. Überhaupt zeigte sich Putin sicher, seine Kriegsziele in der Ukraine zu erreichen. In einem vom ukrainischen Präsidenten vorgeschlagenen Friedenstreffen aber sieht er keinen Sinn, solange der Konflikt nicht dauerhaft gelöst werde. Vielmehr rief Putin Russlands Soldaten auf zum Kampf, um den Donbass bald komplett zu erobern. Aus St. Petersburg, Ulf Mauder.
1: Der Präsident des Deutschen Städtetages hat die Pläne für die Pflegereform scharf kritisiert. Diese würden für die Kommunen eine zusätzliche Belastung in Höhe von 1 Milliarde Euro pro Jahr vorsehen, sagte Burkhard Jung der Deutschen Presseagentur. Die Pflegeplätze sind seinen Angaben zufolge bereits jetzt so teuer, dass sie zum Großteil von der Sozialhilfe über die Kommunen finanziert werden müssten. Mehr als die Hälfte der Unternehmen in Deutschland setzt mittlerweile künstliche Intelligenz ein. Das hat das Münchner IFO-Institut ermittelt. Ein Anstieg um rund 15% im Vergleich zum Vorjahr.
3: Vor allem große Unternehmen setzen auf KI, kleinere Firmen sind dann noch etwas zurückhaltender. Aber es tut sich was und genutzt werden KI-Tools danach hauptsächlich in der Industrie und ganz konkret dort in der Verwaltung, bei der Datenanalyse, aber mittlerweile auch beim Programmieren. Und mit Blick auf KI und Jobs meinte neulich der Digitalminister der Bundesregierung, wir müssen uns da zusammenraufen, die Zukunft neu gestalten. Claudia Wächter, Nachrichtenredaktion.
1: Zum Sport. Deutschlands Fußballerinnen haben vorzeitig die Qualifikation für die Weltmeisterschaft 2027 in Brasilien geschafft. Durch ein 2:0 in Köln im vorletzten Gruppenspiel gegen Verfolger Norwegen. Damit ist dem DFB-Team der erste Platz nicht mehr zu nehmen und es geht im nächsten Jahr nach Brasilien für die erste Frauenweltmeisterschaft in Südamerika. Das Wetter, die aktuelle Vorhersage des Deutschen Wetterdienstes. In der Nacht anfangs noch letzte Schauer, später lockert es immer mehr auf. Teils ist es auch klar, örtlich bildet sich Nebel. Mit Tiefstwerten zwischen 12 und 6 Grad, im Bergland etwas kühler. Später am Tag im Westen und Norden wolkig mit einzelnen Schauern und Gewittern. Sonst meist trocken und teilweise länger sonnig. Das Ganze bei Höchstwerten von 18 bis 26 Grad.
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4: A45, Hanau Richtung Gießen. Zwischen dem Hanauer Kreuz und dem Langselbolder Dreieck gab es einen Unfall auf den beiden linken Spuren. Bitte fahrt vorsichtig. Und auf der A480, Reiskirchen Richtung Gießen. Zwischen dem Reiskirchener Dreieck und dem Gießener Nordkreuz gab es ebenfalls einen Unfall. Bitte fahrt auch hier vorsichtig.
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2: Ich bin Tine Klimach. Die Pflege kostet viele Betroffene schon heute ein Vermögen. Jetzt gibt es Streit um die geplante Pflegereform von Gesundheitsministerin Nina Wagen. Kritiker befürchten, dass Pflegebedürftige und ihre Familien künftig länger auf finanzielle Entlastungen warten müssen.
3: Genau davor warnt auch der Deutsche Städtetag. Präsident Jung sagt, viele Menschen könnten die hohen Kosten für einen Pflegeplatz schon jetzt nicht allein stemmen. Dann müssten häufig die Kommunen einspringen. Die Reform sieht unter anderem vor, dass Entlastungen für Heimbewohner später greifen als bisher. Die Union hält das für notwendig. Zoe Tassovali, Nachrichtenredaktion.
2: Der russische Präsident Putin hat das angebotene direkte Treffen mit Präsident Zelensky abgelehnt. Er sehe darin noch keinen Sinn, sagte der Kreml-Chef auf dem Wirtschaftsforum in St. Petersburg. Vor einem solchen Treffen müssten erst Vereinbarungen für eine dauerhafte Lösung des Kriegs getroffen werden. Das von Kiew veröffentlichte Schreiben enthalte außerdem Elemente von Unverschämtheit, erklärte Putin. Zelensky bedauerte die Ablehnung. Leider wähle die russische Seite erneut den Krieg, so Zelensky in einer Videobotschaft. Schutzhelme wie bei der Bundespolizei könnten künftig auch zur Ausrüstung von Bahnsicherheitskräften gehören. Die Deutsche Bahn testet die Helme von Juni bis Dezember bei ihrer mobilen Unterstützungsgruppe in Berlin, die zum Beispiel bei Fußballspielen und Demonstrationen eingesetzt wird. Der tödliche Angriff auf einen Zugbegleiter Anfang Februar in einer Regionalbahn in der Westpfalz hatte bundesweit für Entsetzen gesorgt. Seitdem setzt die Bahn auf zusätzliche Sicherheitsmaßnahmen. Zum Sport. Bayern Münchens Jungster Lennart Karl fällt für die Fußball-Weltmeisterschaft aus. Der 18-Jährige hat sich beim Abschlusstraining der deutschen Nationalmannschaft einen Muskelbündelriss im linken Oberschenkel zugezogen, wie der DFB mitteilte.
4: Es ist ein Schock, 8 Tage vor dem deutschen WM-Auftakt. Lennart Karl gehört zu den Gewinnern der vergangenen Monate. Turbo-Karriere bei Bayern München und bei seinem Startelfdebüt beim DFB begeisterte er gegen Finnland. Unbekümmert und selbstbewusst trat er da auf. Seine ganze Familie sei sehr stolz, dass er bei der WM dabei sei. Das sagte der 18-Jährige noch vor ein paar Tagen. Jetzt das Aus durch eine Verletzung im Training. Thomas Bremser, Nachrichtenredaktion.
2: Bundestrainer Nagelsmann nominierte den Leipziger Assan Wedraogo in den Kader nach. Das Wetter, die aktuelle Vorhersage des Deutschen Wetterdienstes. In der Nacht anfangs noch letzte Schauer, später lockert es immer mehr auf. Teils ist es auch klar, örtlich bildet sich Nebel. Mit Tiefstwerten zwischen 12 und 6 Grad, im Bergland etwas kühler. Später am Tag im Westen und Norden wolkig mit einzelnen Schauern und Gewittern. Sonst meist trocken und teilweise länger sonnig. Das Ganze bei Höchstwerten von 18 bis 26 Grad.
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5: A4, Kirchheim Richtung Eisenach. Zwischen dem Kirchheimer Dreieck und Bad Hersfeld gab es einen Unfall auf der rechten Spur im Baustellenbereich. Bitte fahrt vorsichtig. Und auf der A480, Reiskirchen Richtung Gießen. Zwischen dem Reiskirchener Dreieck und dem Gießener Nordkreuz gab es ebenfalls einen Unfall. Bitte fahrt auch hier vorsichtig.
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1: Ich bin Tine Klimach. Der ukrainische Präsident Zelensky bedauert die Absage eines direkten Treffens durch Kreml-Chef Putin. Leider wähle die russische Seite erneut den Krieg, sagte Zelensky in einer Videobotschaft. Zelensky hatte Kreml-Chef Putin in einem Schreiben direkte Friedensgespräche in einem Drittstaat angeboten. Putin lehnte das als verfrüht ab. Für die Pflegeversicherung liegt jetzt ein Sanierungskonzept vor. Aber Bundesgesundheitsministerin Wagen bekommt viel Kritik. Unter anderem soll bei den pflegenden Angehörigen gespart werden, indem Rentenansprüche gekürzt werden. Patientenschützer fordern, gerade die Pflege zu Hause müsste gestärkt werden. Eugen Briesch, Vorsitzender der Stiftung für Patientenschutz im ZDF.
2: Stattdessen werden jetzt zukünftig der größte Pflegedienst Deutschland, und das ist meistens weiblich, dafür bestraft, dass zu Hause sowohl die Eltern oder auch der Ehemann oder die Ehefrau versorgt werden. Und das ist doch kein Zukunftskonzept.
1: Noch ist nichts beschlossen. Das neue Pflegegesetz soll noch vor der Sommerpause ins Bundeskabinett gehen. Anschließend befassen sich dann Bundestag und Bundesrat mit den Plänen. Einen Bericht über Reparaturstau bei schwerem Bundeswehrgerät weist das Verteidigungsministerium zurück. Es sieht keine grundsätzlichen Mängel bei der Ersatzteilversorgung für das Großgerät des Heeres. Die Einsatzbereitschaft der Großwaffensysteme gehe in die richtige Richtung, sagte ein Sprecher. Zuvor hatten Süddeutsche Zeitung, WDR und NDR über einen erheblichen Reparaturstau berichtet.
3: Das Recherchetrio hatte mit Bezug auf interne Infos aus der Heeresinstandsetzungslogistik berichtet, im Mai sei nicht einmal die Hälfte aller Panzerhaubitzen 2000 einsetzbar gewesen. Auch bei den Panzern des Typs Marder und Boxer seien fast die Hälfte in der Reparaturschleife festgehangen. Der Grund, es fehle an Ersatzteilen und an Fachpersonal. Die Verteidigungsfähigkeit sei gefährdet. Das Ministerium bestätigte das nicht, teilte aber mit, wegen der Abgabe von Waffensystemen an die Ukraine entstünden Herausforderungen. Ursula Winkler, Nachrichtenredaktion.
1: Zum Sport. Lennart Kahl, der 18 Jahre alte Jungstar des FC Bayern, fällt für das WM-Turnier in Amerika aus. Kahl zog sich im Abschlusstraining vor dem letzten Testmatch einen Muskelriss im linken Oberschenkel zu, wie der DFB mitteilte. Nagelsmann nominierte den Leipziger Asan Wedraogo in den Kader nach. Das Wetter, die aktuelle Vorhersage des Deutschen Wetterdienstes. In der Nacht anfangs noch letzte Schauer, später lockert es immer mehr auf. Teils ist es auch klar, örtlich bildet sich Nebel. Mit Tiefstwerten zwischen 12 und 6 Grad, im Bergland etwas kühler. Später am Tag im Westen und Norden wolkig mit einzelnen Schauern und Gewittern. Sonst meist trocken und teilweise länger sonnig. Das Ganze bei Höchstwerten von 18 bis 26 Grad.
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4: A480, Reiskirchen Richtung Gießen. Zwischen dem Reiskirchener Dreieck und dem Gießener Nordkreuz gab es einen Unfall. Bitte fahrt vorsichtig.
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